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1: Es klingt jetzt immer so, als wären wir nur für Russland und gegen die Amerikaner. Nein. Die US-Amerikaner und der Westen sind für uns nur kalkulierbar, die kennen wir und wir wissen, mit welchen Methoden gearbeitet wird. Wir können Russland nur zitieren und können da relativ wenig zu sagen, weil uns die Mentalität zu fremd ist, um das zu beurteilen. Noch, vielleicht auch noch etwas. Was wir hier machen, machen wir nicht gerne, sondern wir müssen es deshalb machen aus unserer Sicht, weil es die anderen Massenmedien eben halt nicht tun. Wir wollen keine Angst verbreiten, im Gegenteil. Wir müssen einfach nur diese Dinge einmal beim Namen nennen, wie die offizielle Leseart das Ganze jetzt zurzeit vorgibt.
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1: Also, ich will mal ganz kurz hier reinlesen, wie das Ganze sich anfühlt, was die Herrschaften da gedealt haben. Es war der damalige RKI-Präsident Lothar Wieler, der in einer E-Mail Lauterbach informierte über die geplante Herabstufung der Risikobewertung seiner Behörde. Begründet durch die geringere Schwere der Omikron-Variante im Vergleich zur Delta-Variante. Lauterbach antwortete jedoch am selben Tag, eine Herabstufung sei problematisch und könnte vor dem bevorstehenden Treffen der Ministerpräsidenten das falsche Signal senden. Und die E-Mail-Korrespondenz zwischen Lauterbach und Wieler, die zeigt, dass der Gesundheitsminister weitere Male intervenierte, immer dann, wenn Wieler sagte und erneut vorschlug, zum Beispiel am 15. Februar, eine neue Risikobewertung zu veröffentlichen.
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1: Was mich aufregt ist, wir hören ja in Spanien seit Jahren jetzt, so trocken war es noch nie und wenn das weiter so trocken ist und die Hitze und schlimm und Pflanzen und weiß ich. Es ist egal, ob es zu kalt ist, dann ist es Klimawandel. Wenn es zu heiß ist, ist es auch Klimawandel. Wenn es zu trocken ist, ist es Klimawandel. Wenn es zu nass ist, ist es Klimawandel. Es ist überhaupt immer Klimawandel. Ich kann es nicht mehr hören. Ich hoffe wirklich nur auf eine Sache. Ich habe nicht viele Hoffnungen in Trump. Aber wenn er zwei Dinge erledigen könnte, dann wäre ich ihm höchst dankbar und würde nur noch Loblieder auf Trump singen. Nämlich erstens, wenn unser Freund Robert Kennedy in der Lage wäre, diesen Impffake zu demaskieren. Und wenn Trump dazu beitragen würde, diesen Klimafake zu demontieren, dann wäre ich Ihnen überaus und für alle Zeiten dankbar. Wenn das die einzigen beiden Dinge sind, die Sie tun, wäre das schön.
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0: 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Die Dynamik der Staatsverschuldung in der Europäischen Union entwickelt sich laut Internationalem Währungsfonds IWF in eine explosive Richtung. Ohne Gegenmaßnahmen werde dies der Wirtschaft des Blocks erheblich schaden. Wenn nichts unternommen wird, wird die Staatsverschuldung exponentiell wachsen. Bei Beibehaltung der aktuellen Politik würde der Schuldenstand eines durchschnittlichen europäischen Landes bis 2040 auf 130% des BIP steigen, also etwa doppelt so hoch wie heute, heißt es im Bericht des IWF. Der Ansatz, bei dem viele Länder auf Glück setzen, habe sich erschöpft. Zur Lösung der wachsenden Haushaltsdefizite seien strategische Maßnahmen notwendig, betont der IWF. Der ehemalige SPD-Bundestagsabgeordnete Joe Weingarten zeichnet ein ernüchterndes Bild der deutschen Sozialdemokratie. Seiner Ansicht nach hat die SPD nicht nur den Kontakt zur wirtschaftlichen Realität verloren, sondern auch den Kontakt zu vielen ihrer klassischen Wähler. Für diesen Zustand sei laut Weingarten auch das Selbstrekrutierungsproblem verantwortlich. Statt neue Kräfte aus unterschiedlichen gesellschaftlichen Bereichen zu integrieren, reproduziere sich die einstige Volkspartei inzwischen vor allem aus sich selbst heraus und habe dadurch einen sektenhaften Charakter. Auch die Einschätzung, dass Menschen nicht aufgrund des Sozialstaats nach Deutschland einwanderten, wie es SPD-Arbeitsministerin Bärbel Baas behauptete, sei laut Weingarten eine völlig weltfremde Einschätzung. Zwar komme nicht jeder Mensch ausschließlich wegen der Sozialsysteme nach Deutschland, ein erheblicher Teil bleibe jedoch dauerhaft im Transferbezug. Die USA und China vertiefen ihre wirtschaftliche Zusammenarbeit hinter den Kulissen. Nach Trumps Besuch in Peking einigten sich beide Seiten auf neue Zollregelungen, erleichterten Marktzugang und Kooperation bei seltenen Erden sowie Flugzeugkäufen. Europa wurde bei diesen Gesprächen außen vor gelassen. Die Vereinbarungen könnten chinesische Importe gezielt von Europa in die USA umlenken. Deutsche Maschinenbauer, französische Luxusgüterhersteller und andere europäische Exporteure drohen dadurch Marktanteile zu verlieren. Während Trump und Xi ein eigenes paralleles System aufbauen, gerät die EU immer stärker ins Hintertreffen. Experten warnen, dass dieser Pakt die europäische Wettbewerbsfähigkeit langfristig massiv schwächen könnte. Der designierte FDP-Chef Wolfgang Kubicki hat die Koalition aufgefordert, bei der Grundsicherung zu kürzen und fast alle staatlichen Subventionen zu streichen. Die Haushaltskonsolidierung ist keine Frage der Einnahmen, sondern der Ausgaben, sagte Kubicki der Rheinischen Post. Der FDP-Politiker sprach von direkten staatlichen Subventionen in Höhe von 100 Milliarden Euro, davon über 60 Milliarden beim Bund. Diese seien zum Großteil völlig überflüssig, sogar kontraproduktiv. Bei der Grundsicherung gefällt mir das dänische Modell. Wer zumutbare Arbeit verweigert, bekommt die Leistungen für jeden verpassten Tag gestrichen, betonte Kubicki. 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
1: Ich halte es auch nicht für unmenschlich, so schwer es ist auszuhalten, wenn sich jemand Angst vor einem Schwarzen hat oder Angst vor einem Schwulen hat oder weil du weißt nicht, woher diese Angst kommt. Du weißt nicht, was hat derjenige erlebt. Du weißt, er müsste sein Verhalten und seine Gedanken und seine Ängste überprüfen. Aber du brauchst jetzt nicht eine Horde weltverbessernder Gutmenschen, die dich dazu zwingen, keine Angst vor einem schwarzen Mann zu haben oder einen Schwulen toll zu finden. Das wird dich nicht weiterbringen. Was dich weiterbringt, ist zu akzeptieren, dass es solche Menschen leider gibt.
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1: Ich bin nicht dafür, dass Menschen permanent Kokain konsumieren oder ähnliches tun, damit arbeiten und Auto fahren. Nein, und bin auch dafür, dass es strafbar ist, unter solchem Einfluss Auto zu fahren, gar keine Frage. Also aber ihnen den Zugang zu verwehren, da bin ich komplett dagegen.
2: Aber was mich natürlich interessiert, ist der Drogenbeauftragte der russischen Staatsregierung, was Kayman dazu sagt. Er ist ja kein besonderer Alkoholfreund.
3: Ich bin hier heute als Vertreter des Mullah-Regimes, möchte an dieser Stelle mal gleich sagen.
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So, wie können Sie sich das erklären, dass die Partei, die ja eigentlich für Ziele steht wie Ökologie, für Umwelt, für Frieden, sich halt in diese Richtung entwickelt hat?

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Der Jobabbau in der deutschen Industrie setzt sich fort. Im ersten Quartal 2026 sind im Vergleich zum Vorjahreszeitraum 127.300 Stellen verloren gegangen. Das zeigen Zahlen einer am Montag veröffentlichten Analyse des Prüfungs- und Beratungsunternehmens EY, über die die Nachrichtenagentur Reuters berichtet. Besonders stark fallen die Stellenverluste in der Automobilindustrie aus. Dort sei seit 2019 jeder siebte Arbeitsplatz verloren gegangen, heißt es. Der kontinuierliche Jobabbau gehe nach Jahren des Fortschreitens inzwischen an die Substanz der deutschen Wirtschaft, erklärte EY-Experte Jan Brohrhilker. Die Maßnahmen der Bundesregierung zur Stärkung und Entlastung der Wirtschaft seien dabei kaum ausreichend. Ungarns neuer Premier Magyar meinte bei einer Pressekonferenz: Russland wird nicht verschwinden und Europa wird wieder russisches Gas kaufen. Wenn der Krieg vorbei ist, wird die gesamte Europäische Union zum Kauf von russischem Gas zurückkehren, weil es billiger ist. Es diktiert Wettbewerbsfähigkeit und Geografie. Es ist zum Fremdschämen, dass diese schlichte Wahrheit nicht nur in Polen, sondern auch in Brüssel und anderswo in der EU verleugnet wird. Deshalb wird es ein bitteres Erwachen geben, wenn sie Realität wird, sagte Peter Magyar. Knapp die Hälfte der Summen, die über das sogenannte Bürgergeld ausgezahlt werden, geht an Menschen aus dem Ausland. Noch deutlich höher ist die Quote allerdings bei Zuschüssen, etwa zu Möbeln, Haushaltsgeräten und Wohnungserstausstattungen. 2 von 3 Euro, die an sonstigen kommunalen Leistungen beim Bürgergeld ausgezahlt werden, gehen an Menschen ohne deutschen Pass. Das zeigt eine Auswertung der Bundesagentur für Arbeit, die der AfD-Bundestagsabgeordnete Reinhard Mixel und der bayerische AfD-Landtagsabgeordnete Johannes Meyer in Auftrag gegeben hatten. Es ist eine himmelschreiende Ungerechtigkeit, sagt der AfD-Abgeordnete Reinhard Mixel zu den Zahlen. Seit einigen Jahren steigt die Zahl der Einbürgerungen in Deutschland. Im Jahr 2024 wurden rund 292.000 Menschen eingebürgert. Im vergangenen Jahr dürften es deutlich mehr als 300.000 Einbürgerungen gewesen sein. Jetzt fordern führende CDU-Politiker plötzlich eine harte Kehrtwende im Staatsangehörigkeitsrecht. Die reguläre Einbürgerungsfrist soll wieder auf 8 Jahre verlängert und die doppelte Staatsbürgerschaft weitgehend abgeschafft werden. Die AfD geht davon aus, dass die CDU lediglich im Wahlkampfmodus ist. Und das bedeutet, sie fordern und versprechen alles, was die AfD umsetzen will. Leider bleibt nach der Wahl, zum Beispiel der kommenden in Sachsen-Anhalt, nichts von den Versprechen übrig. Das ist seit Jahrzehnten so und wird sich auch nicht mehr ändern, heißt es aus der Opposition. 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
1: Die Leute sind doch nicht mehr gewillt, das zu akzeptieren. Und das alles unter dem Deckmäntel des Klimawahnsinns, das kaufen einem die Leute doch nicht ab. Und da muss ein Wandel her. Die Leute können sich ihr Leben nicht mehr leisten. Man sitzt doch in Kanada, wo die Lebensmittelpreise aufgrund von eklatanter Inflation explodiert sind. Da hat irgendwie eine Freundin von mir ein Video gesagt, da sagt sie, du, so eine Packung Spare Ribs kostet $200 im Supermarkt. Was? Ja, das ist unglaublich und das schon seit 2 Jahren. Und deshalb unter anderem musste ja Trudeau jetzt auch gehen und unterm Jubel der Menschen. Und das ist, wenn ich immer nur diesen Wähler, den Mehrheitswillen der Wähler ignoriere und die Leute ruhig stelle und wenn die mal aufmucken, sagen, ja, aber wenn man sowas sagt, das geht ja gar nicht, das ist ja, ihr seid ja alle Rechte. Das lassen sich die Leute nicht mehr bieten.
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1: Unser Platz im Leben heißt natürlich für jeden Menschen ganz was anderes. Also wenn ich dieses Buch geschrieben habe, dann habe ich ja damit begonnen zu sagen, das Thema Ankommen ist ja hauptsächlich ein Thema von denen, die sagen, dass sie nicht angekommen sind. Das heißt, Ankommen ist in erster Linie mal eine Sehnsucht. Eine Sehnsucht nach Erfüllung, die die Menschen halt durchschnittlicherweise nicht haben. Also die wenigsten kommen natürlich zu mir, zum Psychiater und sagen, ich bin nicht angekommen. Ich bin angekommen, sondern die meisten haben das Problem, dass sie nicht angekommen sind. Und das äußert sich eben in diesem Gefühl, sich nicht wohl in seiner Haut zu fühlen, eben keine Heimat gefunden zu haben, sich nirgends zu Hause zu fühlen, solche Sachen.
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1: Wir haben jetzt zum Abschluss noch einen Punkt. Hast du gesagt, das ist wichtig, muss man sich anschauen. Da sind Lifestyle-Banker in Baku, die eigentlich hinter diesem ganzen Klimasparen und diesen Ideen stecken und weiter vorantreiben, was du ja schon skizziert hast. Also darüber kannst du berichten. Also du hast gesagt, diese Menschen, die dort arbeiten, die kennst du aus eigener Erfahrung. Nicht persönlich, aber diese Geisteshaltung, die dort vorherrscht.
2: Ja, ich kenne sie auch persönlich, also einige davon. Ich war Teil, durfte auch in verschiedene Institutionen reinschauen. Ich bin auch im Zuge der Finanzkrise 2008 und dann in der Griechenland-Krise sehr oft mit der Politik konfrontiert worden und habe da deutlich gesehen, wie diese Koordination stattfindet. Also es gibt diese G7-Treffen, die G20-Treffen, die IMF-Tagung, also der Monetary Fund, sprich die Weltbank, um letztendlich jeden Februar in Davos beim World Economic Forum zu enden. Und da muss man einfach sagen, dass es Dinge, man hat das ganz deutlich gesehen, auch an der Reaktion auf Covid, dass die koordiniert werden. Und man kann eigentlich die Uhr danach stellen, wenn es G7 oder G20-Treffen gibt, dass danach die gleichen Orders ausgegeben wurden.
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0: 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Seit einigen Jahren steigt die Zahl der Einbürgerungen in Deutschland. Im Jahr 2024 wurden rund 292.000 Menschen eingebürgert. Im vergangenen Jahr dürften es deutlich mehr als 300.000 Einbürgerungen gewesen sein. Jetzt fordern führende CDU-Politiker plötzlich eine harte Kehrtwende im Staatsangehörigkeitsrecht. Die reguläre Einbürgerungsfrist soll wieder auf 8 Jahre verlängert und die doppelte Staatsbürgerschaft weitgehend abgeschafft werden. Die AfD geht davon aus, dass die CDU lediglich im Wahlkampfmodus ist. Und das bedeutet, sie fordern und versprechen alles, was die AfD umsetzen will. Leider bleibt nach der Wahl, zum Beispiel der kommenden in Sachsen-Anhalt, nichts von den Versprechen übrig. Das ist seit Jahrzehnten so und wird sich auch nicht mehr ändern, heißt es aus der Opposition. Der Jobabbau in der deutschen Industrie setzt sich fort. Im ersten Quartal 2026 sind im Vergleich zum Vorjahreszeitraum 127.300 Stellen verloren gegangen. Das zeigen Zahlen einer am Montag veröffentlichten Analyse des Prüfungs- und Beratungsunternehmens EY, über die Nachrichtenagentur Reuters berichtet. Besonders stark fallen die Stellenverluste in der Automobilindustrie aus. Dort sei seit 2019 jeder 7. Arbeitsplatz verloren gegangen, heißt es. Der kontinuierliche Jobabbau gehe nach Jahren des Fortschreitens inzwischen an die Substanz der deutschen Wirtschaft, erklärte EY-Experte Jan Brohrhilker. Die Maßnahmen der Bundesregierung zur Stärkung und Entlastung der Wirtschaft seien dabei kaum ausreichend. Knapp die Hälfte der Summen, die über das sogenannte Bürgergeld ausgezahlt werden, geht an Menschen aus dem Ausland. Noch deutlich höher ist die Quote allerdings bei Zuschüssen, etwa zu Möbeln, Haushaltsgeräten und Wohnungserstausstattungen. 2 von 3 Euro, die an sonstigen kommunalen Leistungen beim Bürgergeld ausgezahlt werden, gehen an Menschen ohne deutschen Pass. Das zeigt eine Auswertung der Bundesagentur für Arbeit, die der AfD-Bundestagsabgeordnete Reinhard Mixel und der bayerische AfD-Landtagsabgeordnete Johannes Meyer in Auftrag gegeben hatten. Es ist eine himmelschreiende Ungerechtigkeit, sagt der AfD-Abgeordnete Reinhard Mixel zu den Zahlen. Der ehemalige SPD-Bundestagsabgeordnete Joe Weingarten zeichnet ein ernüchterndes Bild der deutschen Sozialdemokratie. Seiner Ansicht nach hat die SPD nicht nur den Kontakt zur wirtschaftlichen Realität verloren, sondern auch den Kontakt zu vielen ihrer klassischen Wähler. Für diesen Zustand sei laut Weingarten auch das Selbstrekrutierungsproblem verantwortlich. Statt neue Kräfte aus unterschiedlichen gesellschaftlichen Bereichen zu integrieren, reproduziere sich die einstige Volkspartei inzwischen vor allem aus sich selbst heraus und habe dadurch einen sektenhaften Charakter. Auch die Einschätzung, dass Menschen nicht aufgrund des Sozialstaats nach Deutschland einwanderten, wie es SPD-Arbeitsministerin Bärbel Baas behauptete, sei laut Weingarten eine völlig weltfremde Einschätzung. Zwar komme nicht jeder Mensch ausschließlich wegen der Sozialsysteme nach Deutschland, ein erheblicher Teil bleibe jedoch dauerhaft im Transferbezug. 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
1: Und ich selber habe mal für die Pharmaindustrie gearbeitet. Es war die Firma Pfizer. Es war einige Zeit vor. Ja, wir machen alle Fehler. Es war einige Zeit vor Corona. Und schon damals war es so, dass man sich in der Pharmaindustrie nur dafür interessierte, was lässt sich noch wie patentieren und mehr noch, was lässt sich nicht einfach kopieren. Der Grund, warum Impfstoffe so eine wahnsinnige Bedeutung haben in der Pharmaindustrie, ist nicht nur, dass sie über die sogenannten Empfehlungen von Leitliniengesellschaften und irgendwelchen Impfplänen Zwangsbehandlungscharakter haben, kann man sagen, sondern dass sie nicht so leicht zu kopieren sind wie viele andere Medikamente. Man hat sich also schon zu meiner Zeit in der Pharmaindustrie überlegt, die bösen Inder und die Chinesen, die können ja sehr, sehr leicht nachbauen, was wir da an Ibuprofen haben oder an Antibiotika. Was können sie nicht so leicht nachbauen? Jetzt ratet mal, wie es mit sogenannten mRNA-Impfstoffen ist, die keine sind. Der Faktor also für die Industrie ist nicht, was nützt es, nicht mal so sehr, wie hoch ist die Marge, klar, das ist auch immer wichtig, sondern wie leicht kann man es kopieren und mit welcher Macht kann man es in den Markt drücken.
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1: Und natürlich interessiere ich mich auch deswegen für den Ukraine-Krieg, weil da wird mein Steuergeld ausgegeben und dann werden vielleicht meine Kinder gemustert. Also das würde ich schon gerne vorher wissen und überlegen, wie ich dem vielleicht auch praktisch entgehen kann. Ja? Insofern hat das dann schon eine Bedeutung. Ich gebe mir total recht, natürlich sehr viele Nachrichten muss man nicht konsumieren. Es ist ja auch sehr viel Unterhaltung, was ich immer kritisiere. Nachrichten sind auch Unterhaltung, aber eben nicht nur. Also ich finde schon, dass man ein paar Sachen sich ansehen sollte. Einfach auch schon deswegen, um zu wissen, was der Nachbar denkt, was er weiß, was oder die herrschende Meinung in diesem Land ist. Und das kann man am allerbesten,
2: wenn man mit den Menschen spricht,
1: bei der Tagesschau sehen.
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1: Angela Merkel und die Dame aus Neuseeland hörte, die dann sagten, vertrauen Sie nur den offiziellen Quellen. Die Dame aus Neuseeland sagte sogar, Zitat, wir sind Ihre einzige Wahrheitsquelle. Wenn es nicht von uns kommt, ist es nicht die Wahrheit. Also hier hat man also Regierungschefs von Ländern, die demokratisch heißen, ja? Und die sagen ihrer Bevölkerung, ach übrigens, ihr seid jetzt im Wortsinne entmündigt. Wir entscheiden jetzt darüber, welche Information euch zuzumuten ist und ihr unterwerft euch dem gefälligst. Was sagt denn der Deutsche dazu? Also der, sag mal, die Mehrheit der Deutschen, was sagen sie dazu? Sie sagen, endlich kümmert sich mal einer um diese Desinformation. Ja?
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0: 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Die USA und China vertiefen ihre wirtschaftliche Zusammenarbeit hinter den Kulissen. Nach Trumps Besuch in Peking einigten sich beide Seiten auf neue Zollregelungen, erleichterten Marktzugang und Kooperation bei seltenen Erden sowie Flugzeugkäufen. Europa wurde bei diesen Gesprächen außen vor gelassen. Die Vereinbarungen könnten chinesische Importe gezielt von Europa in die USA umlenken. Deutsche Maschinenbauer, französische Luxusgüterhersteller und andere europäische Exporteure drohen dadurch Marktanteile zu verlieren. Während Trump und Xi ein eigenes paralleles System aufbauen, gerät die EU immer stärker ins Hintertreffen. Experten warnen, dass dieser Pakt die europäische Wettbewerbsfähigkeit langfristig massiv schwächen könnte. Der französische Justizminister Gérald Darmanin hat in einem Interview mit dem Journal du Dimanche ein dreijähriges Moratorium für legale Einwanderung gefordert. Frankreich müsse die Einwanderung in ihrer jetzigen Form ein Ende setzen, weil die Grenzen unserer Integrationsfähigkeit erreicht seien, sagte Darmanin dem Magazin. Dabei beklagte er vor allem die fehlende Integrations- und Assimilationsbereitschaft von Einwanderern. Es geht nicht um Hautfarbe oder Herkunft, sondern um die Liebe zu Frankreich und den Respekt vor den Gesetzen der Republik, stellte Darmanin klar. Deshalb solle damit begonnen werden, diejenigen abzuschieben, die ausgewiesen werden müssen. Außerdem solle sich das Land, statt weitere Einwanderung zu forcieren, primär um die Integration der bereits im Land befindlichen Personen kümmern. Maskenpflicht, unwirksam, Ausgangssperren, völliger Unsinn. Sachverständige rechnen mit Corona-Politik ab. In der Corona-Kommission des Brandenburger Landtags zur Aufarbeitung der Corona-Pandemie haben mehrere Sachverständige zentrale Maßnahmen der deutschen Pandemiepolitik scharf kritisiert. Sie plädierten zugleich für Konsequenzen bei künftigen Gesundheitskrisen. Der Hygieniker Martin Exner zum Beispiel sprach sich für eine unabhängige Expertenkommission aus, die anders als das RKI nicht politischen Weisungen unterliege und neben mehreren echten erfahrenen Virologen auch soziale, wirtschaftliche und gesellschaftliche Expertise einbeziehe. Künftige Maßnahmen müssten stets auch auf ihre sozialen Folgen geprüft werden. Besonders Maskenpflichten, Ausgangssperren und FFP2-Masken für Laien seien völliger Unsinn gewesen, hieß es. Der designierte FDP-Chef Wolfgang Kubicki hat die Koalition aufgefordert, bei der Grundsicherung zu kürzen und fast alle staatlichen Subventionen zu streichen. Die Haushaltskonsolidierung ist keine Frage der Einnahmen, sondern der Ausgaben, sagte Kubicki der Rheinischen Post. Der FDP-Politiker sprach von direkten staatlichen Subventionen in Höhe von 100 Milliarden Euro, davon über 60 Milliarden beim Bund. Diese seien zum Großteil völlig überflüssig, sogar kontraproduktiv. Bei der Grundsicherung gefällt mir das dänische Modell. Wer zumutbare Arbeit verweigert, bekommt die Leistungen für jeden verpassten Tag gestrichen, betonte Kubicki. 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
1: Wir haben gerade in den letzten Tagen gelesen, dass der DAX gerade die 20.000er-Marke überschritten hat. Das heißt, der DAX boomt förmlich, während die Wirtschaft in sich zusammenbricht, was wir alle spüren. Wie ist das eigentlich vereinbar miteinander? Ganz eindeutig, im DAX-Konzern, also im DAX, das ist ja quasi ein Index der größten Konzerne in Deutschland, der in Deutschland ansässigen Konzerne, sind also quasi nur Großkonzerne beinhaltet, die auch weltweit aktiv sind. Also BASF zum Beispiel macht in Deutschland Milliarden an Minus. Insgesamt weist der Konzern aber ein Plus aus, weil im Ausland das Geschäft gemacht wird. Und wenn dann beispielsweise die DAX-Konzerne, die eigentlich nicht die deutsche Wirtschaft widerspiegeln, sondern die internationale Wirtschaft widerspiegeln, dass die steigen im Verhältnis zu den binnenwirtschaftlichen Zusammenbrüchen in Deutschland, dann wird das plötzlich verständlich. Das heißt, der DAX ist überhaupt kein Maßstab. Auch wenn Herr Habeck sich hinstellt und sagt, guckt euch mal die DAX-Daten an, die deutsche Wirtschaft läuft gut, dort wird die deutsche Wirtschaft gar nicht abgebildet.
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1: Zum Beispiel gibt es einen Faktor, der nennt sich Kolmation. Das ist die Verstopfung des Lückensystems dieser natürlichen Gewässer. Ein Gewässer, wenn es durch die Landschaft fließt, dann fließt es ja auch im Untergrund. Und es hat vielfältige Auswirkungen und Verflechtungen mit dem Untergrund. Also es gibt ein Grundwasser, was unter diesem Gewässer fließt. Es gibt eine fließende Welle in einem Gewässer und es gibt dazwischen einen Fluss des Gewässers in der Bachsohle. Und da gibt es Austauschvorgänge. Das Grundwasser drückt nach oben, das Oberflächenwasser fließt nach unten und zwar immer wechselnd in der Landschaft, je nach Gefälle, je nach Druckverhältnissen. Und das führt dazu, dass letzten Endes diese Austauschvorgänge sehr, sehr wichtig sind für die Biologie. Es gibt ganz viele Tiere, die Biofilme auch über Bakterien und Kleinstlebewesen, die reinigen das Wasser.
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1: Daher kommt ja das Geld ursprünglich, weil wenn ich, ich war Hühnerbauer und habe nur Eier produziert, aber ich kann nicht jeden Tag mit dir 50 Eier geben, weil ich von dir Gold haben möchte. Deswegen haben wir uns ja auf ein universales Tauschmittel geeinigt und das ist Geld.

0: Life-Balance, aber ja, also das Leben ist eine selbsterfüllende Prophezeiung und wenn man das gern macht, was man tut.
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Der Jobabbau in der deutschen Industrie setzt sich fort. Im ersten Quartal 2026 sind im Vergleich zum Vorjahreszeitraum 127.300 Stellen verloren gegangen. Das zeigen Zahlen einer am Montag veröffentlichten Analyse des Prüfungs- und Beratungsunternehmens EY, über die Nachrichtenagentur Reuters berichtet. Besonders stark fallen die Stellenverluste in der Automobilindustrie aus. Dort sei seit 2019 jeder siebte Arbeitsplatz verloren gegangen, heißt es. Der kontinuierliche Jobabbau gehe nach Jahren des Fortschreitens inzwischen an die Substanz der deutschen Wirtschaft, erklärte EY-Experte Jan Brohrhilker. Die Maßnahmen der Bundesregierung zur Stärkung und Entlastung der Wirtschaft seien dabei kaum ausreichend. Der ehemalige SPD-Bundestagsabgeordnete Joe Weingarten zeichnet ein ernüchterndes Bild der deutschen Sozialdemokratie. Seiner Ansicht nach hat die SPD nicht nur den Kontakt zur wirtschaftlichen Realität verloren, sondern auch den Kontakt zu vielen ihrer klassischen Wähler. Für diesen Zustand sei laut Weingarten auch das Selbstrekrutierungsproblem verantwortlich. Statt neue Kräfte aus unterschiedlichen gesellschaftlichen Bereichen zu integrieren, reproduziere sich die einstige Volkspartei inzwischen vor allem aus sich selbst heraus und habe dadurch einen sektenhaften Charakter. Auch die Einschätzung, dass Menschen nicht aufgrund des Sozialstaats nach Deutschland einwanderten, wie es SPD-Arbeitsministerin Bärbel Baas behauptete, sei laut Weingarten eine völlig weltfremde Einschätzung. Zwar komme nicht jeder Mensch ausschließlich wegen der Sozialsysteme nach Deutschland, ein erheblicher Teil bleibe jedoch dauerhaft im Transferbezug. Knapp die Hälfte der Summen, die über das sogenannte Bürgergeld ausgezahlt werden, geht an Menschen aus dem Ausland. Noch deutlich höher ist die Quote allerdings bei Zuschüssen, etwa zu Möbeln, Haushaltsgeräten und Wohnungserstausstattungen. 2 von 3 Euro, die an sonstigen kommunalen Leistungen beim Bürgergeld ausgezahlt werden, gehen an Menschen ohne deutschen Pass. Das zeigt eine Auswertung der Bundesagentur für Arbeit, die der AfD-Bundestagsabgeordnete Reinhard Mixel und der bayerische AfD-Landtagsabgeordnete Johannes Meyer in Auftrag gegeben hatten. Es ist eine himmelschreiende Ungerechtigkeit, sagt der AfD-Abgeordnete Reinhard Mixel zu den Zahlen. Ungarns neuer Premier Magyar meinte bei einer Pressekonferenz: Russland wird nicht verschwinden und Europa wird wieder russisches Gas kaufen. Wenn der Krieg vorbei ist, wird die gesamte Europäische Union zum Kauf von russischem Gas zurückkehren, weil es billiger ist. Es diktiert Wettbewerbsfähigkeit und Geografie. Es ist zum Fremdschämen, dass diese schlichte Wahrheit nicht nur in Polen, sondern auch in Brüssel und anderswo in der EU verleugnet wird. Deshalb wird es ein bitteres Erwachen geben, wenn sie Realität wird, sagte Peter Magyar. 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
1: Nun muss man auch ganz klar sagen, ohne Opportunisten ist ein politischer Wandel gar nicht möglich. Wenn ein Bezos und ein Zuckerberg und wie sie alle da sind und ein Musk, die großen Milliardäre, sich hinter Trump stellen und immer mehr hinterherlaufen und diese gesamte Vogue-Geschichte von den großen Konzernen sofort eingestampft wird, weil man Angst hat, dann ist das ja nicht Überzeugung, warum sie das machen, sondern reiner Opportunismus. Aber genau dadurch entsteht auch eine Veränderung und das ist auch richtig so. Und Deutschland wird wahrscheinlich wieder als letztes hinterherhinken, aber die werden vorher sowieso wirtschaftlich an dem Bankrott jetzt getrieben sein. Ja.
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1: Es ist nicht die Aufgabe der Verfassungsschutzbehörden, Etiketten zu verteilen, wie gesichert oder ungesichert oder weiß der Kuckuck was, rechtsextrem oder linksextrem oder sonst irgendwie. Das ist nicht ihre Aufgabe. Es handelt sich, wenn Sie es in rechtsstaatliche Begriffe zurückübersetzen, weil diese Behörden diese Befugnis nicht besitzen, handelt es sich um Amtsanmaßung. Das muss man eigentlich mal ganz klar sagen. Und wenn diese Verfassungsschutzchefs, die jetzt glauben, dass sie den Kampf gegen die AfD führen und dies auch noch öffentlich äußern, begehen sie eine Amtsanmaßung. Und diese Amtsanmaßung ist nicht nur rechtswidrig, sondern sie ist auch verfassungswidrig, denn sie wollen gegen eine Partei vorgehen, die nicht verboten ist.
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1: Dass wir eben genau das wertschätzen. Was ist uns wichtig? Wozu dient das? Also mehr Bewusstsein reinbringen, alles, was wir machen. Also es geht nicht darum, was wir machen, sondern wie wir es machen, mit wie viel Bewusstheit und eben auch gerade den Selbstwert. Wie viele Leute denken, sie sind nicht gut genug. Und wir denken, das sind diese ganzen unhinterfragten Glaubenssätze, die uns beschäftigen und die dann das Geld mit belasten. Und wenn wir da aber eine neue Einstellung dazu haben und das etwas Tolles, ein Mittel zur Freiheit, wir können damit Projekte unterstützen, die wir toll finden, dann haben wir eine ganz andere Motivation, Geld zu verdienen, als wenn es jetzt nur ist, um irgendwie zu überleben, um wieder unten zu kommen.
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0: 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Der französische Justizminister Gérald Darmanin hat in einem Interview mit dem Journal du Dimanche ein dreijähriges Moratorium für legale Einwanderung gefordert. Frankreich müsse die Einwanderung in ihrer jetzigen Form ein Ende setzen, weil die Grenzen unserer Integrationsfähigkeit erreicht seien, sagte Darmanin dem Magazin. Dabei beklagte er vor allem die fehlende Integrations- und Assimilationsbereitschaft von Einwanderern. Es geht nicht um Hautfarbe oder Herkunft, sondern um die Liebe zu Frankreich und den Respekt vor den Gesetzen der Republik, stellte Darmanin klar. Deshalb solle damit begonnen werden, diejenigen abzuschieben, die ausgewiesen werden müssen. Außerdem solle sich das Land, statt weitere Einwanderung zu forcieren, primär um die Integration der bereits im Land befindlichen Personen kümmern. Der Jobabbau in der deutschen Industrie setzt sich fort. Im ersten Quartal 2026 sind im Vergleich zum Vorjahreszeitraum 127.300 Stellen verloren gegangen. Das zeigen Zahlen einer am Montag veröffentlichten Analyse des Prüfungs- und Beratungsunternehmens EY, über die die Nachrichtenagentur Reuters berichtet. Besonders stark fallen die Stellenverluste in der Automobilindustrie aus. Dort sei seit 2019 jeder siebte Arbeitsplatz verloren gegangen, heißt es. Der kontinuierliche Jobabbau gehe nach Jahren des Fortschreitens inzwischen an die Substanz der deutschen Wirtschaft, erklärte EY-Experte Jan Brohrhilker. Die Maßnahmen der Bundesregierung zur Stärkung und Entlastung der Wirtschaft seien dabei kaum ausreichend. Knapp die Hälfte der Summen, die über das sogenannte Bürgergeld ausgezahlt werden, geht an Menschen aus dem Ausland. Noch deutlich höher ist die Quote allerdings bei Zuschüssen, etwa zu Möbeln, Haushaltsgeräten und Wohnungserstausstattungen. 2 von 3 Euro, die an sonstigen kommunalen Leistungen beim Bürgergeld ausgezahlt werden, gehen an Menschen ohne deutschen Pass. Das zeigt eine Auswertung der Bundesagentur für Arbeit, die der AfD-Bundestagsabgeordnete Reinhard Mixel und der bayerische AfD-Landtagsabgeordnete Johannes Meyer in Auftrag gegeben hatten. Es ist eine himmelschreiende Ungerechtigkeit, sagt der AfD-Abgeordnete Reinhard Mixel zu den Zahlen. Maskenpflicht, unwirksam, Ausgangssperren, völliger Unsinn. Sachverständige rechnen mit Corona-Politik ab. In der Corona-Kommission des Brandenburger Landtags zur Aufarbeitung der Corona-Pandemie haben mehrere Sachverständige zentrale Maßnahmen der deutschen Pandemiepolitik scharf kritisiert. Sie plädierten zugleich für Konsequenzen bei künftigen Gesundheitskrisen. Der Hygieniker Martin Exner zum Beispiel sprach sich für eine unabhängige Expertenkommission aus, die anders als das RKI nicht politischen Weisungen unterliege und neben mehreren echten erfahrenen Virologen auch soziale, wirtschaftliche und gesellschaftliche Expertise einbeziehe. Künftige Maßnahmen müssten stets auch auf ihre sozialen Folgen geprüft werden. Besonders Maskenpflichten, Ausgangssperren und FFP2-Masken für Laien seien völliger Unsinn gewesen, hieß es. 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
1: Ja, bitte. Wie Moses schritt sie durch das Schlammgebiet.
2: Eher
1: das
2: wie die Arche, oder?
1: Twitter, ja. Nee, man wartete, dass sich, dieses war ein schönes Foto, man wartete, dass die Pfütze sich teilt. Oder das ist, ja, und die hatte ja nichts Besseres zu tun, als das Hochwasser zu instrumentalisieren, um gleich nochmal über die Aufhebung der Schuldenbremse zu diskutieren. Oder also wir wollen ja jedem helfen, der hier ist. Also wir müssen den Menschen helfen. Ich meine, da müssen wir natürlich die Schuldenbremse aufheben, ist ja ganz klar, ja. Also das ist alles nur so, ja, Polittünche. Mein Gott, wie schrecklich. Stell dir mal vor, du bist dort Opfer und dann kommt Ricarda Lang.
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1: Also Zypern ist ein sehr, sehr gutes Beispiel. In Zypern wurde diese Maßnahme durchgeführt, bevor dieses Gesetz verabschiedet wurde. Das zeigt dir also auch, dass es hier nicht darum geht, dass Parlamente bei irgendetwas zustimmen, sondern dass Dinge teilweise getan werden, bevor sie überhaupt beschlossen wurden. Also auch da gehen einfach die roten Lampen an. Man sollte sehr, sehr vorsichtig sein und immer unter der Prämisse handeln. Ich würde sagen, 2008 jährlich zunehmend, nichts, aber auch gar nichts mehr ist sicher.
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1: Ja, ihr Lieben, ich glaube, es liegt auch wirklich daran, dass all diese Politchargen in den letzten 4 Jahren gemerkt haben, was man mit den Leuten alles machen kann. Mhm. Die haben also den letzten Rest von Respekt vor dem Bürger haben die verloren. Und ich kann es zum Teil sogar nachvollziehen. Wie gesagt, Finger in Po, juhu, alles hilft gegen Corona. Die Leute haben halt wirklich jeden Scheiß ungefragt, ohne zu hinterfragen, mitgemacht. Und ich glaube tatsächlich, dass das jetzt auch eine der Konsequenzen daraus ist. Wir werden nicht mehr ernst genommen und deswegen macht man dieses Schauspiel ganz offen.
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0: 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Ungarns neuer Premier Magyar meinte bei einer Pressekonferenz: Russland wird nicht verschwinden und Europa wird wieder russisches Gas kaufen. Wenn der Krieg vorbei ist, wird die gesamte Europäische Union zum Kauf von russischem Gas zurückkehren, weil es billiger ist. Es diktiert Wettbewerbsfähigkeit und Geografie. Es ist zum Fremdschämen, dass diese schlichte Wahrheit nicht nur in Polen, sondern auch in Brüssel und anderswo in der EU verleugnet wird. Deshalb wird es ein bitteres Erwachen geben, wenn sie Realität wird, sagte Peter Magyar. Der ehemalige SPD-Bundestagsabgeordnete Joe Weingarten zeichnet ein ernüchterndes Bild der deutschen Sozialdemokratie. Seiner Ansicht nach hat die SPD nicht nur den Kontakt zur wirtschaftlichen Realität verloren, sondern auch den Kontakt zu vielen ihrer klassischen Wähler. Für diesen Zustand sei laut Weingarten auch das Selbstrekrutierungsproblem verantwortlich. Statt neue Kräfte aus unterschiedlichen gesellschaftlichen Bereichen zu integrieren, reproduziere sich die einstige Volkspartei inzwischen vor allem aus sich selbst heraus und habe dadurch einen sektenhaften Charakter. Auch die Einschätzung, dass Menschen nicht aufgrund des Sozialstaats nach Deutschland einwanderten, wie es SPD-Arbeitsministerin Bärbel Baas behauptete, sei laut Weingarten eine völlig weltfremde Einschätzung. Zwar komme nicht jeder Mensch ausschließlich wegen der Sozialsysteme nach Deutschland, ein erheblicher Teil bleibe jedoch dauerhaft im Transferbezug. Die USA und China vertiefen ihre wirtschaftliche Zusammenarbeit hinter den Kulissen. Nach Trumps Besuch in Peking einigten sich beide Seiten auf neue Zollregelungen, erleichterten Marktzugang und Kooperation bei seltenen Erden sowie Flugzeugkäufen. Europa wurde bei diesen Gesprächen außen vor gelassen. Die Vereinbarungen könnten chinesische Importe gezielt von Europa in die USA umlenken. Deutsche Maschinenbauer, französische Luxusgüterhersteller und andere europäische Exporteure drohen dadurch Marktanteile zu verlieren. Während Trump und Xi ein eigenes paralleles System aufbauen, gerät die EU immer stärker ins Hintertreffen. Experten warnen, dass dieser Pakt die europäische Wettbewerbsfähigkeit langfristig massiv schwächen könnte. Der designierte FDP-Chef Wolfgang Kubicki hat die Koalition aufgefordert, bei der Grundsicherung zu kürzen und fast alle staatlichen Subventionen zu streichen. Die Haushaltskonsolidierung ist keine Frage der Einnahmen, sondern der Ausgaben, sagte Kubicki der Rheinischen Post. Der FDP-Politiker sprach von direkten staatlichen Subventionen in Höhe von 100 Milliarden Euro, davon über 60 Milliarden beim Bund. Diese seien zum Großteil völlig überflüssig, sogar kontraproduktiv. Bei der Grundsicherung gefällt mir das dänische Modell. Wer zumutbare Arbeit verweigert, bekommt die Leistungen für jeden verpassten Tag gestrichen, betonte Kubicki. 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
1: Die wissen natürlich, dass wir recht haben. Also bei der ganzen Corona-Geschichte, zum Schluss muss eigentlich jeder sagen, wir hatten vom ersten Tag an recht. Man wird das öffentlich nie sagen. Aber die wissen es natürlich. Auch die ganze Sache mit der Impferei. Plötzlich und unerwartet ist jetzt das große Schlagwort. Das würde ich jetzt zum Wort des Jahres machen. Plötzlich und unerwartet. Es sterben die Leute, Sportler, alles Mögliche. Keiner fragt, woran das wohl liegen könnte. Totgeburten, Brustkrebs, all diese Dinge. Also ich sage immer Hauptwirkung und nicht Nebenwirkung. Darüber muss man doch reden. Ist doch völlig egal, ob ich geimpft bin oder nicht. Ich muss doch als Journalist die Wahrheit rauskriegen.
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1: Interessanterweise vermeldet die Welt zur gleichen Zeit, dass Mohammed jetzt erstmals der beliebteste Name für neugeborene Jungen in England sei. Also ja, Überraschung, Überraschung, die Umvolkung ist real und ich sag's immer wieder, es sind keine Migranten, es sind Invasoren und genau so ist es gewollt. Ähnliches sehen wir in Deutschland. Die Junge Freiheit berichtet, in Hamburg hat mittlerweile ein Stadtteil 88,1% sogar Bevölkerungsanteil mit Migrationshintergrund, insgesamt 40,4% der Hamburger sind insgesamt mit migrantischem Hintergrund, wie es so schön heißt. Ja, und statt das nun zur Kenntnis zu nehmen, diskutiert die deutsche Presse darüber, dass endlich Lumumba verbannt werden muss. Das Getränk vom Weihnachtsmarkt, denn das sei natürlich rassistisch.

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tatsächlich in Donald Trumps Interesse. Diese deprimieren, diese rezessionsartigen Einbrüche, die drücken auf die Zinsen, auch auf die Zinsen dieser Staatsanleihen. Das heißt, es wäre durchaus in seinem Interesse und man kann durchaus vermuten, ja, so war es beabsichtigt, dass dieser Wirtschaftseinbruch kommt. Das heißt, da wird ein Vermögen vieler Menschen vernichtet aus staatsfinanziellen Interessen.

0: 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Seit einigen Jahren steigt die Zahl der Einbürgerungen in Deutschland. Im Jahr 2024 wurden rund 292.000 Menschen eingebürgert. Im vergangenen Jahr dürften es deutlich mehr als 300.000 Einbürgerungen gewesen sein. Jetzt fordern führende CDU-Politiker plötzlich eine harte Kehrtwende im Staatsangehörigkeitsrecht. Die reguläre Einbürgerungsfrist soll wieder auf 8 Jahre verlängert und die doppelte Staatsbürgerschaft weitgehend abgeschafft werden. Die AfD geht davon aus, dass die CDU lediglich im Wahlkampfmodus ist. Und das bedeutet, sie fordern und versprechen alles, was die AfD umsetzen will. Leider bleibt nach der Wahl, zum Beispiel der kommenden in Sachsen-Anhalt, nichts von den Versprechen übrig. Das ist seit Jahrzehnten so und wird sich auch nicht mehr ändern, heißt es aus der Opposition. Der Jobabbau in der deutschen Industrie setzt sich fort. Im ersten Quartal 2026 sind im Vergleich zum Vorjahreszeitraum 127.300 Stellen verloren gegangen. Das zeigen Zahlen einer am Montag veröffentlichten Analyse des Prüfungs- und Beratungsunternehmens EY, über die die Nachrichtenagentur Reuters berichtet. Besonders stark fallen die Stellenverluste in der Automobilindustrie aus. Dort sei seit 2019 jeder 7. Arbeitsplatz verloren gegangen, heißt es. Der kontinuierliche Jobabbau gehe nach Jahren des Fortschreitens inzwischen an die Substanz der deutschen Wirtschaft, erklärte EY-Experte Jan Brohrhilker. Die Maßnahmen der Bundesregierung zur Stärkung und Entlastung der Wirtschaft seien dabei kaum ausreichend. Die Dynamik der Staatsverschuldung in der Europäischen Union entwickelt sich laut Internationalem Währungsfonds, IWF, in eine explosive Richtung. Ohne Gegenmaßnahmen werde dies der Wirtschaft des Blocks erheblich schaden. Wenn nichts unternommen wird, wird die Staatsverschuldung exponentiell wachsen. Bei Beibehaltung der aktuellen Politik würde der Schuldenstand eines durchschnittlichen europäischen Landes bis 2040 auf 130% des BIP steigen, also etwa doppelt so hoch wie heute, heißt es im Bericht des IWF. Der Ansatz, bei dem viele Länder auf Glück setzen, habe sich erschöpft. Zur Lösung der wachsenden Haushaltsdefizite seien strategische Maßnahmen notwendig, betont der IWF. Maskenpflicht, unwirksam, Ausgangssperren, völliger Unsinn. Sachverständige rechnen mit Corona-Politik ab. In der Corona-Kommission des Brandenburger Landtags zur Aufarbeitung der Corona-Pandemie haben mehrere Sachverständige zentrale Maßnahmen der deutschen Pandemiepolitik scharf kritisiert. Sie plädierten zugleich für Konsequenzen bei künftigen Gesundheitskrisen. Der Hygieniker Martin Exner zum Beispiel sprach sich für eine unabhängige Expertenkommission aus, die anders als das RKI nicht politischen Weisungen unterliege und neben mehreren echten erfahrenen Virologen auch soziale, wirtschaftliche und gesellschaftliche Expertise einbeziehe. Künftige Maßnahmen müssten stets auch auf ihre sozialen Folgen geprüft werden. Besonders Maskenpflichten, Ausgangssperren und FFP2-Masken für Laien seien völliger Unsinn gewesen, hieß es. 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
1: Zeitgleich natürlich reist plötzlich Herr Bilderberg, oder ich glaube, er hat irgendeinen schwedischen Namen eigentlich, reist der ehemalige NATO-Generalsekretär Stoltenberg zu Donald Trump, um mit ihm in Mar-a-Lago zu besprechen, dass er nun als zukünftiger Chef der Bilderberg-Konferenz und noch NATO-Funktionär irgendwie einen Weg dran vorbeisucht. Wieder ein Beispiel für das, was ich schon sagte, der Deep State wächst infiltrierend, und natürlich wird Donald Trump nicht die schlagartige Abkehr von all diesen Seilschaften bringen, aber er bringt eben eine Störung ihrer Machtzirkel. Deswegen meine Prognose: wird dieser Deep State mit seiner Northern Group allen Ernstes weitermachen mit dem, was wir jetzt seit Tagen erleben. Weitermachen mit der ständigen Eskalation, weitermachen mit dem Zündeln und weitermachen mit dem Provozieren eines tatsächlich echten heißen Krieges. Ich bleibe so pessimistisch zu sagen, wir stehen derzeit näher an einem heißen Weltkrieg, als wir es je taten seit der Kuba-Krise. Zu meinen Lebzeiten, bin ich persönlich überzeugt, gab es nie einen gefährlicheren Moment.
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1: Da hat auch ein interessantes Video kursiert, glaube ich von 1990 jetzt auf Twitter. Ich glaube, dieser Hitze-Dieter hat's, oder GEZ-Dieter heißt er momentan, Liberalmut hat es gepostet, wie die Tomaten und die Eier auf Kohl geflogen sind und Kohl dann, der große, dicke Kohl dann auf die Demonstranten zustürzt und sich mit ihnen anlegen will und die Personenschützer den großen Kohl überhaupt nicht abhalten können.
2: Das war noch Bürgerkontakt.
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1: Als ich als junger Mensch das erste Mal 1984 gelesen habe von Orwell, ist ja auch schon eine Ewigkeit her jetzt, da habe ich gedacht, also in diesem Roman geht es ja unter anderem darum, dass ständig die Geschichtsbücher und sonstige Bücher eingesammelt und vernichtet werden und neue geschrieben werden, wenn die Partei einen neuen Kurs eingeschlagen hat. Und ich habe mir damals gesagt, na ja, das ist natürlich eine starke schriftstellerische Idee, aber es ist ja absolut unrealistisch. Ja, man wird niemals auch in einem totalitären System alle Bücher einsammeln können. Es werden immer einzelne Exemplare übrig bleiben, wo man das immer noch nachlesen kann. Und heute geht das ja zum ersten Mal auf elektronischem Wege, wenn es also nicht nur um physische Bücher geht, sondern wenn man per Knopfdruck die Datenbanken bereinigen kann. Das ist jetzt zum ersten Mal denkbar geworden.
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Der ehemalige SPD-Bundestagsabgeordnete Joe Weingarten zeichnet ein ernüchterndes Bild der deutschen Sozialdemokratie. Seiner Ansicht nach hat die SPD nicht nur den Kontakt zur wirtschaftlichen Realität verloren, sondern auch den Kontakt zu vielen ihrer klassischen Wähler. Für diesen Zustand sei laut Weingarten auch das Selbstrekrutierungsproblem verantwortlich. Statt neue Kräfte aus unterschiedlichen gesellschaftlichen Bereichen zu integrieren, reproduziere sich die einstige Volkspartei inzwischen vor allem aus sich selbst heraus und habe dadurch einen sektenhaften Charakter. Auch die Einschätzung, dass Menschen nicht aufgrund des Sozialstaats nach Deutschland einwanderten, wie es SPD-Arbeitsministerin Bärbel Baas behauptete, sei laut Weingarten eine völlig weltfremde Einschätzung. Zwar komme nicht jeder Mensch ausschließlich wegen der Sozialsysteme nach Deutschland, ein erheblicher Teil bleibe jedoch dauerhaft im Transferbezug. Ungarns neuer Premier Magyar meinte bei einer Pressekonferenz: Russland wird nicht verschwinden und Europa wird wieder russisches Gas kaufen. Wenn der Krieg vorbei ist, wird die gesamte Europäische Union zum Kauf von russischem Gas zurückkehren, weil es billiger ist. Es diktiert Wettbewerbsfähigkeit und Geografie. Es ist zum Fremdschämen, dass diese schlichte Wahrheit nicht nur in Polen, sondern auch in Brüssel und anderswo in der EU verleugnet wird. Deshalb wird es ein bitteres Erwachen geben, wenn sie Realität wird, sagte Peter Magyar. Knapp die Hälfte der Summen, die über das sogenannte Bürgergeld ausgezahlt werden, geht an Menschen aus dem Ausland. Noch deutlich höher ist die Quote allerdings bei Zuschüssen, etwa zu Möbeln, Haushaltsgeräten und Wohnungserstausstattungen. 2 von 3 Euro, die an sonstigen kommunalen Leistungen beim Bürgergeld ausgezahlt werden, gehen an Menschen ohne deutschen Pass. Das zeigt eine Auswertung der Bundesagentur für Arbeit, die der AfD-Bundestagsabgeordnete Reinhard Mixel und der bayerische AfD-Landtagsabgeordnete Johannes Meyer in Auftrag gegeben hatten. Es ist eine himmelschreiende Ungerechtigkeit, sagt der AfD-Abgeordnete Reinhard Mixel zu den Zahlen. Die USA und China vertiefen ihre wirtschaftliche Zusammenarbeit hinter den Kulissen. Nach Trumps Besuch in Peking einigten sich beide Seiten auf neue Zollregelungen, erleichterten Marktzugang und Kooperation bei seltenen Erden sowie Flugzeugkäufen. Europa wurde bei diesen Gesprächen außen vor gelassen. Die Vereinbarungen könnten chinesische Importe gezielt von Europa in die USA umlenken. Deutsche Maschinenbauer, französische Luxusgüterhersteller und andere europäische Exporteure drohen dadurch Marktanteile zu verlieren. Während Trump und Xi ein eigenes paralleles System aufbauen, gerät die EU immer stärker ins Hintertreffen. Experten warnen, dass dieser Pakt die europäische Wettbewerbsfähigkeit langfristig massiv schwächen könnte. 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
1: Also auf jeden Fall, Donald Trump ist glücklich mit diesen Personalentscheidungen. Der hat ein langes Statement in die Öffentlichkeit gestellt und da heißt es, gemeinsam werden diese beiden wunderbaren Amerikaner meiner Regierung den Weg ebnen, die Regierungsbürokratie abzubauen, übermäßige Vorschriften abzuschaffen, verschwenderische Ausgaben zu kürzen und Bundesbehörden umzustrukturieren. Das heißt, der Wasserkopf wird geleert.
2: Ja, vor allem ist es eine ganz klare Kriegserklärung gegen die Geheimdienste CIA und FBI, die sich in den letzten Jahrzehnten abgekoppelt haben von jedweder Einflussnahme des Weißen Hauses. Das sind Eigendynamiken entstanden. Das ist der sogenannte Deep State, der dort wirklich läuft. Da werden Milliarden verschachert, die niemals jemand hinbekommt, wofür die eigentlich eingesetzt werden. Die Geheimdienste führen ein Eigenleben und haben letztendlich das Weiße Haus komplett kastriert. Und ich vermute mal, dass Donald Trump durch das Weiße Haus als Vertreter der amerikanischen Bürger die Macht wieder über die Geheimdienste zurückerobern wird. Und ich vermute mal, da werden ganz viele Köpfe rollen. Er spricht so von allgemeinen Kostensparen, aber ich glaube, es geht darum, hier das FBI und den CIA dort wirklich durchzurasieren.
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1: Außerdem, ich sehe auch voll viele positive Sachen da drin. Ich komme in voll positive, also ich lerne sehr interessante Leute dadurch kennen, zum Beispiel dadurch, dass wir immer bestimmte Locations suchen, weil wir bei vielen nicht auftreten können. Also ich habe zum Beispiel irgendwie vorletztes Jahr in Hamburg eine Show gehabt in der russisch-orthodoxen Kirche. Und ich wette, die wussten jetzt auch nicht, wer ich bin. Die haben nur meinen Namen gehört, dachten sich so, Nikolai, okay, weißt du? Und dann haben die mich da auftreten lassen und ich lerne halt dadurch halt auch richtig viele interessante und sehr offenherzige und coole Leute kennen. Deswegen ist es für mich gar nicht mehr so negativ und das läuft ja trotzdem. Ich glaube, bei Cancel Culture, also zum Canceln gehören immer irgendwie zwei Leute. Einen, der cancelt und einer, der dich canceln lässt. Ja. Und wenn du halt sofort einknickst und sagst so, oh ja, ich war echt blöd von mir, dann bist du so ein bisschen selber auch dran schuld. Aber wenn du dir halt denkst, ja, ne, fuck you, ich mache hier einfach weiter, dann kann man einen auch, also dann wird man einen auch nicht so leicht los, ne? Man muss einfach weitermachen.
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1: Und wir müssen jetzt ein bisschen in der Ruhe bleiben und dürfen auch nicht zu viel auf einen Schlag verlangen. Wir sind jetzt in der wichtigsten Phase, wo die Friedensprozesse zwischen Russland und USA bezüglich der Ukraine geregelt werden müssen. Und dann wird es Step by Step zu einem Domino-Effekt kommen. Und dieser Domino-Effekt, der wird auch Rumänien erreichen. Und dieser Drang nach Freiheit und nach Eigenverantwortung und der Drang eben halt auch nach der eigenen Identität, der ist nicht mehr zu bremsen.
2: Hoffen wir, dass es so kommt.
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Der designierte FDP-Chef Wolfgang Kubicki hat die Koalition aufgefordert, bei der Grundsicherung zu kürzen und fast alle staatlichen Subventionen zu streichen. Die Haushaltskonsolidierung ist keine Frage der Einnahmen, sondern der Ausgaben, sagte Kubicki der Rheinischen Post. Der FDP-Politiker sprach von direkten staatlichen Subventionen in Höhe von 100 Milliarden Euro, davon über 60 Milliarden beim Bund. Diese seien zum Großteil völlig überflüssig, sogar kontraproduktiv. Bei der Grundsicherung gefällt mir das dänische Modell. Wer zumutbare Arbeit verweigert, bekommt die Leistungen für jeden verpassten Tag gestrichen, betonte Kubicki. Der Jobabbau in der deutschen Industrie setzt sich fort. Im ersten Quartal 2026 sind im Vergleich zum Vorjahreszeitraum 127.300 Stellen verloren gegangen. Das zeigen Zahlen einer am Montag veröffentlichten Analyse des Prüfungs- und Beratungsunternehmens EY, über die die Nachrichtenagentur Reuters berichtet. Besonders stark fallen die Stellenverluste in der Automobilindustrie aus. Dort sei seit 2019 jeder siebte Arbeitsplatz verloren gegangen, heißt es. Der kontinuierliche Jobabbau gehe nach Jahren des Fortschreitens inzwischen an die Substanz der deutschen Wirtschaft, erklärte EY-Experte Jan Brohrhilker. Die Maßnahmen der Bundesregierung zur Stärkung und Entlastung der Wirtschaft seien dabei kaum ausreichend. Seit einigen Jahren steigt die Zahl der Einbürgerungen in Deutschland. Im Jahr 2024 wurden rund 292.000 Menschen eingebürgert. Im vergangenen Jahr dürften es deutlich mehr als 300.000 Einbürgerungen gewesen sein. Jetzt fordern führende CDU-Politiker plötzlich eine harte Kehrtwende im Staatsangehörigkeitsrecht. Die reguläre Einbürgerungsfrist soll wieder auf 8 Jahre verlängert und die doppelte Staatsbürgerschaft weitgehend abgeschafft werden. Die AfD geht davon aus, dass die CDU lediglich im Wahlkampfmodus ist. Und das bedeutet, sie fordern und versprechen alles, was die AfD umsetzen will. Leider bleibt nach der Wahl, zum Beispiel der kommenden in Sachsen-Anhalt, nichts von den Versprechen übrig. Das ist seit Jahrzehnten so und wird sich auch nicht mehr ändern, heißt es aus der Opposition. Maskenpflicht, unwirksam, Ausgangssperren, völliger Unsinn. Sachverständige rechnen mit Corona-Politik ab. In der Corona-Kommission des Brandenburger Landtags zur Aufarbeitung der Corona-Pandemie haben mehrere Sachverständige zentrale Maßnahmen der deutschen Pandemiepolitik scharf kritisiert. Sie plädierten zugleich für Konsequenzen bei künftigen Gesundheitskrisen. Der Hygieniker Martin Exner zum Beispiel sprach sich für eine unabhängige Expertenkommission aus, die anders als das RKI nicht politischen Weisungen unterliege und neben mehreren echten erfahrenen Virologen auch soziale, wirtschaftliche und gesellschaftliche Expertise einbeziehe. Künftige Maßnahmen müssten stets auch auf ihre sozialen Folgen geprüft werden. Besonders Maskenpflichten, Ausgangssperren und FFP2-Masken für Laien seien völliger Unsinn gewesen, hieß es. 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
1: Also mit CO2-Zertifikaten. Ich habe gerade gestern noch gelesen, dass das Unternehmen Tesla, das ja E-Autos produziert, seinen eigentlichen Gewinn gar nicht mit diesen Autos macht. Sondern der eigentliche Gewinn entsteht durch den Verkauf von CO2-Zertifikaten, die sie ja verkaufen können, weil sie ja selber ihre Autos, die sie produzieren, kein CO2 offiziell emittieren.
2: Moment, das heißt, Moment. Das müssen wir jetzt erklären. Okay.
1: Naja, es gibt ja dieses Konzept dieser CO2-Zertifikate. Das wurde ja mal irgendwann eingeführt, dass dann eben diejenigen, die viel emittieren, also Industrie oder
2: was die viel rausfeuern sozusagen.
1: Die müssen sich diese bei denjenigen kaufen, die eben weniger emittieren.
2: Okay, das heißt also VW muss dann bei Tesla kaufen.
1: Genau.
2: Im Ernst?
1: Ja. Und damit macht Tesla die eigentlichen Gewinne. Das richtig. War ein Artikel, der stand sogar im Fokus oder Stern oder so. Das ist nichts Schwurbliges, das stand in den...
2: Okay,

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1: Wasser wird in Zukunft ein fantastisch knappes Gut sein. Investieren Sie in Wasser.
2: Das ist blaue pervers. Gold.
1: Das blaue Gold. Das ist pervers. Das muss man einfach mal sehen. Wasser ist Leben. Mit Leben muss man anders umgehen. Man kann es nicht einsperren. Man kann es nicht haltbar machen. Man kann es nicht künstlich verknappen. 1 Milliarde Menschen weltweit hat nicht genug Wasser zum Leben. Und wie viele Tiere, wie viele Regionen verlieren ihr Wasser? Das ist alles menschengemacht. Das liegt an diesem Gedanken, wir wollen das künstlich verknappen. Es gibt ganz andere Arten, Menschen mit Wasser zu versorgen, die Natur mit Wasser zu versorgen. Die versorgt sich selber, wir müssen es gar nicht tun. Ja.
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1: Ja, ja, aber wenn man sich heute die Fiction, also viele Krimis, es gibt ja immer vorwiegend Krimis im Grunde bei ARD und ZDF, da wird ja auch ideologisch geframed, was das Zeug hält. Also ich meine, kaum mehr ein Krimi halt ohne die bösen Rechten oder ohne lange Erklärungen von Klimaschützern, habe ich auch schon, wo ich denke, was hat das jetzt
2: nicht mit der
1: Geschichte, was hat das mit der Geschichte zu tun? Und natürlich eine komplett ausgewogene Verteilung von weißen, schwarzen, gelben Schauspielern unterschiedlichsten Sexualitäten. Gibt das irgendjemand vor oder weiß man als Schreiber, als Drehbuchschreiber schon, wo man hin muss?
2: Du stellst sehr unangenehme Fragen.
1: Naja, die Schere im Kopf
2: kennen wir ja alle. Also, die sind ja begründet, ja, ich meine natürlich. Also sagen wir mal so, wenn ich heute einen Tatort machen möchte und ich würde etwas gegen die sexuelle Vielfalt schreiben, brauche ich gar nicht weiter schreiben, weiß ich selber.
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Die USA und China vertiefen ihre wirtschaftliche Zusammenarbeit hinter den Kulissen. Nach Trumps Besuch in Peking einigten sich beide Seiten auf neue Zollregelungen, erleichterten Marktzugang und Kooperation bei seltenen Erden sowie Flugzeugkäufen. Europa wurde bei diesen Gesprächen außen vor gelassen. Die Vereinbarungen könnten chinesische Importe gezielt von Europa in die USA umlenken. Deutsche Maschinenbauer, französische Luxusgüterhersteller und andere europäische Exporteure drohen dadurch Marktanteile zu verlieren. Während Trump und Xi ein eigenes paralleles System aufbauen, gerät die EU immer stärker ins Hintertreffen. Experten warnen, dass dieser Pakt die europäische Wettbewerbsfähigkeit langfristig massiv schwächen könnte. Ungarns neuer Premier Magyar meinte bei einer Pressekonferenz, Russland wird nicht verschwinden und Europa wird wieder russisches Gas kaufen. Wenn der Krieg vorbei ist, wird die gesamte Europäische Union zum Kauf von russischem Gas zurückkehren, weil es billiger ist. Es diktiert Wettbewerbsfähigkeit und Geografie. Es ist zum Fremdschämen, dass diese schlichte Wahrheit nicht nur in Polen, sondern auch in Brüssel und anderswo in der EU verleugnet wird. Deshalb wird es ein bitteres Erwachen geben, wenn sie Realität wird, sagte Peter Magyar. Die Dynamik der Staatsverschuldung in der Europäischen Union entwickelt sich laut Internationalem Währungsfonds, IWF, in eine explosive Richtung. Ohne Gegenmaßnahmen werde dies der Wirtschaft des Blocks erheblich schaden. Wenn nichts unternommen wird, wird die Staatsverschuldung exponentiell wachsen. Bei Beibehaltung der aktuellen Politik würde der Schuldenstand eines durchschnittlichen europäischen Landes bis 2040 auf 130% des BIP steigen, also etwa doppelt so hoch wie heute, heißt es im Bericht des IWF. Der Ansatz, bei dem viele Länder auf Glück setzen, habe sich erschöpft. Zur Lösung der wachsenden Haushaltsdefizite seien strategische Maßnahmen notwendig, betont der IWF. Der ehemalige SPD-Bundestagsabgeordnete Joe Weingarten zeichnet ein ernüchterndes Bild der deutschen Sozialdemokratie. Seiner Ansicht nach hat die SPD nicht nur den Kontakt zur wirtschaftlichen Realität verloren, sondern auch den Kontakt zu vielen ihrer klassischen Wähler.

0: Für diesen Zustand sei laut Weingarten auch das Selbstrekrutierungsproblem verantwortlich. Statt neue Kräfte aus unterschiedlichen gesellschaftlichen Bereichen zu integrieren, reproduziere sich die einstige Volkspartei inzwischen vor allem aus sich selbst heraus und habe dadurch einen sektenhaften Charakter. Auch die Einschätzung, dass Menschen nicht aufgrund des Sozialstaats nach Deutschland einwanderten, wie es SPD-Arbeitsministerin Bärbel Baas behauptete, sei laut Weingarten eine völlig weltfremde Einschätzung. Zwar komme nicht jeder Mensch ausschließlich wegen der Sozialsysteme nach Deutschland, ein erheblicher Teil bleibe jedoch dauerhaft im Transferbezug. 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
1: Dann ist eine Innovation aktuell, wenn man eine Innovation aktuell entwickeln möchte, dann braucht man Unternehmergeist. Man muss sich fragen, wer möchte das in diesem Land aktuell noch umsetzen? Also ich persönlich nicht, ganz sicher nicht. Weil das würde bedeuten, wenn ich etwas machen möchte, was innovativ ist, brauche ich Leute, die auch dazu bereit sind, das umzusetzen. Und mit dieser Regierung habe ich das einfach nicht. Da ist für mich das Risiko deutlich zu hoch. Was wir als Makler machen können, ist ganz klar, wir klären auf. Ich sage seit 3 Jahren nichts als die Wahrheit. Und dafür werde ich dann natürlich zensiert. Dann fliegt man aus Gremien raus, man kriegt keine Fachvorträge mehr.
2: Was wäre denn jetzt zum Beispiel ein Beispiel für Wahrheit?
1: Ja, ganz ehrlich, die Wahrheit war bei mir, ich habe es gesehen, was da kommt. Schon vor 1 bis 2 Jahren habe ich gesehen, was da kommt. Und ich habe zu meinen Kunden gesagt, schaut her, wenn ich euch jetzt erzähle, dass dieser Regulierungswahn tatsächlich die Wahrheit ist und richtig ist, dann würde ich euch anlügen. Ganz einfach.
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1: Würden die Menschen das Geldsystem verstehen, dann hätten wir eine Revolution vor morgen früh. Und deswegen ist es meine Intention, seit jeher den Menschen das Geldsystem zu erklären, weil die wenigsten wissen, wie Geld kreiert wird. Aber dabei haben wir tagtäglich mit Geld zu tun. Aber ich bin mir sicher, die meisten hier im Publikum, die denken, ja gut, es kommt aus dem Geldautomaten, ne? Ist schon gut so. Oder mein Mann zahlt, ja. Aber das Geldsystem zu verstehen ist essentiell, weil nur dann kann man sich auch wirklich wehrhaft machen und mündiger Bürger und Investor werden, um sich zu schützen vor dem, was kommt. Nämlich durch die Inflation werden wir alle enteignet, alle. Und zwar unsere Lebenszeit wird uns gestohlen, weil wir gehen arbeiten, geben Lebenszeit her und tauschen die wertvollste limitierte Einheit Lebenszeit ein gegen Papiergeld, was dann von der Politik entwertet wird. Und die einzige Lösung der Politik ist dann Sozialismus, Planwirtschaft, Umverteilung und Pöbel und gesorgt. So nach dem Motto hier, wir nehmen es von den Reichen, weil die sind alle böse, Brot und Spiele, Ablenkung und wir freuen uns, weil wir mehr Bürgergeld bekommen, Tankgutschein und was weiß ich und jetzt sind wir alle happy und gucken Deutschland sucht einen Superstar und trinken bei Starbucks irgendwie den Kaffee.

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1: Das Geldsystem ist natürlich ein globales Problem, das wir in Deutschland niemals lösen werden. Das heißt, Bitcoin ist auch eine globale Lösung. Und das heißt, die Menschen finden auf der gesamten Welt derzeit gleichzeitig unterschiedliche Zugänge zu dieser Technologie. Es gibt in Nigeria Unternehmen, die dürfen nicht mehr als $10,000 pro Tag ins Ausland schicken. In Nigeria ist Bitcoin de facto verboten. Die kaufen ihre Waren in China. In China ist Bitcoin de facto auch verboten. Womit zahlen die nigerianischen Unternehmer, die chinesischen Unternehmer? Mit Bitcoin.
2: Weil sonst würde der
1: Handel nicht stattfinden. Und da ist dann die Kraft sozusagen der freien Wirtschaft schon stärker als die ganzen Vorschriften, weil sonst geht ja nichts weiter.
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Der Jobabbau in der deutschen Industrie setzt sich fort. Im ersten Quartal 2026 sind im Vergleich zum Vorjahreszeitraum 127.300 Stellen verloren gegangen. Das zeigen Zahlen einer am Montag veröffentlichten Analyse des Prüfungs- und Beratungsunternehmens EY, über die die Nachrichtenagentur Reuters berichtet. Besonders stark fallen die Stellenverluste in der Automobilindustrie aus. Dort sei seit 2019 jeder siebte Arbeitsplatz verloren gegangen, heißt es. Der kontinuierliche Jobabbau gehe nach Jahren des Fortschreitens inzwischen an die Substanz der deutschen Wirtschaft, erklärte EY-Experte Jan Brohrhilker. Die Maßnahmen der Bundesregierung zur Stärkung und Entlastung der Wirtschaft seien dabei kaum ausreichend. Maskenpflicht, unwirksam, Ausgangssperren, völliger Unsinn. Sachverständige rechnen mit Corona-Politik ab. In der Corona-Kommission des Brandenburger Landtags zur Aufarbeitung der Corona-Pandemie haben mehrere Sachverständige zentrale Maßnahmen der deutschen Pandemiepolitik scharf kritisiert. Sie plädierten zugleich für Konsequenzen bei künftigen Gesundheitskrisen. Der Hygieniker Martin Exner zum Beispiel sprach sich für eine unabhängige Expertenkommission aus, die anders als das RKI nicht politischen Weisungen unterliege und neben mehreren echten erfahrenen Virologen auch soziale, wirtschaftliche und gesellschaftliche Expertise einbeziehe. Künftige Maßnahmen müssten stets auch auf ihre sozialen Folgen geprüft werden. Besonders Maskenpflichten, Ausgangssperren und FFP2-Masken für Laien seien völliger Unsinn gewesen, hieß es.

0: Der designierte FDP-Chef Wolfgang Kubicki hat die Koalition aufgefordert, bei der Grundsicherung zu kürzen und fast alle staatlichen Subventionen zu streichen. Die Haushaltskonsolidierung ist keine Frage der Einnahmen, sondern der Ausgaben, sagte Kubicki der Rheinischen Post. Der FDP-Politiker sprach von direkten staatlichen Subventionen in Höhe von 100 Milliarden Euro, davon über 60 Milliarden beim Bund. Diese seien zum Großteil völlig überflüssig, sogar kontraproduktiv. Bei der Grundsicherung gefällt mir das dänische Modell. Wer zumutbare Arbeit verweigert, bekommt die Leistungen für jeden verpassten Tag gestrichen, betonte Kubicki. Knapp die Hälfte der Summen, die über das sogenannte Bürgergeld ausgezahlt werden, geht an Menschen aus dem Ausland. Noch deutlich höher ist die Quote allerdings bei Zuschüssen, etwa zu Möbeln, Haushaltsgeräten und Wohnungserstausstattungen. 2 von 3 Euro, die an sonstigen kommunalen Leistungen beim Bürgergeld ausgezahlt werden, gehen an Menschen ohne deutschen Pass. Das zeigt eine Auswertung der Bundesagentur für Arbeit, die der AfD-Bundestagsabgeordnete Reinhard Mixel und der bayerische AfD-Landtagsabgeordnete Johannes Meyer in Auftrag gegeben hatten. Es ist eine himmelschreiende Ungerechtigkeit, sagt der AfD-Abgeordnete Reinhard Mixel zu den Zahlen. 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
1: Der Titel hieß Buddhismus, Missbrauch im Namen der Erleuchtung. Eigentlich eine von Arte France produzierte Doku. Und da wurde dann ganz klar enthüllt, dass der Dalai Lama, ich fasse es kurz zusammen, pädophile Netzwerke stützt bzw. schützt. Also er wurde im Laufe zwischen den Anfang der 90er Jahre bis heute immer wieder von westlichen Rechercheteams, Journalistenteams konfrontiert mit auch Gerichtsverhandlungen, wo mehr als 20 Kläger und Nebenkläger Kindesmissbrauch aufgedeckt und auch juristisch quasi bewiesen haben. Und er hat sich mehrfach nicht hinter diese Schreiben gestellt, wo er dazu aufgerufen wurde, jetzt mal in seinen Communities, in buddhistisch-tibetischen Klöstern darüber zu sprechen oder darüber aufzuklären oder das auch nur anzuprangern, sondern er hat einfach nichts gemacht. So, und das ist so ein typisches Beispiel, warum es nicht mehr funktioniert.
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1: DEI ist das Stichwort. Department of Government Efficiency hat gesagt, also jetzt gibt es schon das US Office of Personnel Management for Diversity Officers. Halt, Moment, ich muss ja umschalten hier. Also die Bundesregierung hatte so ein Diversity Office. Das ist jetzt schon deleted, Januar 20. Ja. Also das gibt's nicht mehr. Es gibt keine Diversity-Beauftragten mehr in der Bundesregierung selber. Das ist schon Geschichte sozusagen.
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1: Wir kommen eben auch nur oder erlangen die Freiheit auch nur zurück, indem wir Verantwortung übernehmen für jeden einzelnen Lebensbereich, zum Beispiel für die Altersvorsorge oder beziehungsweise, dass wir die Familie wieder stärken an der Stelle. Oder ich meine, was hat der Staat alles akkumuliert in der letzten Zeit? Krankenversicherung, Pflegeversicherung, das ist ja Wahnsinn, ne? Und natürlich kommen diese Dinge dann immer von oben und nicht von unten. Warum funktioniert das Gesundheitssystem so schlecht? Weil es ein planwirtschaftliches System ist. Es ist kein System, was von unten entstanden ist, was sich in irgendeiner Art und Weise den Marktkräften stellt, sprich den Konsumenten, die darüber abstimmen, jeden Tag, indem sie etwas bezahlen oder auch nicht oder etwas annehmen und ablehnen, was das beste Produkt ist. Ja, also in den wichtigsten Märkten der Menschheit haben wir keinen Wettbewerb.
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Die Dynamik der Staatsverschuldung in der Europäischen Union entwickelt sich laut Internationalem Währungsfonds, IWF, in eine explosive Richtung. Ohne Gegenmaßnahmen werde dies der Wirtschaft des Blocks erheblich schaden. Wenn nichts unternommen wird, wird die Staatsverschuldung exponentiell wachsen. Bei Beibehaltung der aktuellen Politik würde der Schuldenstand eines durchschnittlichen europäischen Landes bis 2040 auf 130% des BIP steigen, also etwa doppelt so hoch wie heute, heißt es im Bericht des IWF. Der Ansatz, bei dem viele Länder auf Glück setzen, habe sich erschöpft. Zur Lösung der wachsenden Haushaltsdefizite seien strategische Maßnahmen notwendig, betont der IWF. Der ehemalige SPD-Bundestagsabgeordnete Joe Weingarten zeichnet ein ernüchterndes Bild der deutschen Sozialdemokratie. Seiner Ansicht nach hat die SPD nicht nur den Kontakt zur wirtschaftlichen Realität verloren, sondern auch den Kontakt zu vielen ihrer klassischen Wähler. Für diesen Zustand sei laut Weingarten auch das Selbstrekrutierungsproblem verantwortlich. Statt neue Kräfte aus unterschiedlichen gesellschaftlichen Bereichen zu integrieren, reproduziere sich die einstige Volkspartei inzwischen vor allem aus sich selbst heraus und habe dadurch einen sektenhaften Charakter. Auch die Einschätzung, dass Menschen nicht aufgrund des Sozialstaats nach Deutschland einwanderten, wie es SPD-Arbeitsministerin Bärbel Baas behauptete, sei laut Weingarten eine völlig weltfremde Einschätzung. Zwar komme nicht jeder Mensch ausschließlich wegen der Sozialsysteme nach Deutschland, ein erheblicher Teil bleibe jedoch dauerhaft im Transferbezug. Der französische Justizminister Gérald Darmanin hat in einem Interview mit dem Journal du Dimanche ein dreijähriges Moratorium für legale Einwanderung gefordert. Frankreich müsse die Einwanderung in ihrer jetzigen Form ein Ende setzen, weil die Grenzen unserer Integrationsfähigkeit erreicht seien, sagte Darmanin dem Magazin. Dabei beklagte er vor allem die fehlende Integrations- und Assimilationsbereitschaft von Einwanderern. Es geht nicht um Hautfarbe oder Herkunft, sondern um die Liebe zu Frankreich und den Respekt vor den Gesetzen der Republik, stellte Darmanin klar. Deshalb solle damit begonnen werden, diejenigen abzuschieben, die ausgewiesen werden müssen. Außerdem solle sich das Land, statt weitere Einwanderung zu forcieren, primär um die Integration der bereits im Land befindlichen Personen kümmern. Seit einigen Jahren steigt die Zahl der Einbürgerungen in Deutschland. Im Jahr 2024 wurden rund 292.000 Menschen eingebürgert. Im vergangenen Jahr dürften es deutlich mehr als 300.000 Einbürgerungen gewesen sein. Jetzt fordern führende CDU-Politiker plötzlich eine harte Kehrtwende im Staatsangehörigkeitsrecht. Die reguläre Einbürgerungsfrist soll wieder auf 8 Jahre verlängert und die doppelte Staatsbürgerschaft weitgehend abgeschafft werden. Die AfD geht davon aus, dass die CDU lediglich im Wahlkampfmodus ist. Und das bedeutet, sie fordern und versprechen alles, was die AfD umsetzen will. Leider bleibt nach der Wahl, zum Beispiel der kommenden in Sachsen-Anhalt, nichts von den Versprechen übrig. Das ist seit Jahrzehnten so und wird sich auch nicht mehr ändern, heißt es aus der Opposition. 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
1: Wenn ich es mal zusammenfassen kann, Trump sagt es ja immer wörtlich, er macht America first, make America great again, American century, new American era. Mehr Amerika geht eigentlich gar nicht. Und wenn man also auf die Friedensbemühungen des Donald Trump schaut, dann liegt wenig näher, würde ich meinen, darauf zu achten, dass er diesen Frieden für die USA will und auch nichts anderes meint, dann auch an keiner Stelle je etwas anderes angedeutet hätte. Seine Kombination dieser Forderung eben mit der gleichzeitigen Forderung, der NATO-Ausgaben auf 5% zu steigern, heißt ja, führt ihr diese Kriege? Amerika führt sie nicht.

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1: Bei der namentlichen Abstimmung gibt's Kärtchen. Blaue, rote, weiße, also ja, nein, Enthaltung. Und dann kann man diese Kärtchen in so Wahlurnen packen. Was passiert? Weil das überfordert den Abgeordneten nämlich schon, weil sie wissen jetzt gar nicht, oh ja, nein, Enthaltung, was mache ich? Was passiert? Es ist kein Witz. Viele glauben, dass es ein Witz ist. Vor den Wahlurnen sind Leute der Fraktionen postiert und halten das Wahlkärtchen hoch, was man da reinzuwerfen hat. Das ist unsere Demokratie. Entschuldigung. So, und die gucken dich böse an, wenn du da mit dem falschen Kärtchen hingehst, aber nicht, weil sie glauben, dass du gegen die Fraktionsmeinung stimmst, sondern weil sie denken, du hast mal mit der keine Ahnung gehabt und du solltest das andere Kärtchen rausholen. Das ist unser Zustand.
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1: Ja, und das, was jetzt X macht, beispielsweise, ist Freiheit. Denn auf X kann ja beispielsweise Herr Scholz und Herr Habeck posten, was sie wollen. Die können alles machen, was sie wollen. Die haben ja genauso die Freiheit, das zu sagen, was sie wollen, wie jeder andere auch. Und genau das ist das, was man eben halt nicht mehr will. Die tatsächliche Freiheit wird als Unfreiheit gebracht. Und da spricht man dann von Hass, Hetze und eben halt von Fake News und so weiter. Obwohl wir wissen, dass die Fake News voll sind. Unser Bundeskanzler oder eben halt der Herr Habeck als Wirtschaftsminister hauen eine Fake News nach der anderen raus. Ob das nun die Energiepolitik ist oder sonst was, das sind Lügen über Lügen und die sind beweisbar.

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Bundestagswahlen nur noch alle 5 Jahre, alle Landtagswahlen an einem gemeinsamen Termin. Der frühere Grünen-Vorsitzende und heutige Bundestagsvizepräsident Omid Nuripur will den Wahlkalender grundlegend verändern. Die Wahlperiode des Bundestags soll von 4 auf 5 Jahre verlängert werden. Bundestags- und Kommunalwahlen sollen am selben Tag stattfinden. Die Landtagswahlen sollen zu einer Art deutscher Midterm-Wahl zusammengelegt werden, als gemeinsamer Termin in der Mitte der Bundestagswahlperiode. Unterstützung kommt inzwischen auch aus CDU und SPD. CDU-Generalsekretär Carsten Linnemann zeigte sich bereits im Februar offen für eine solche Reform. Auch SPD-Generalsekretär Tim Klüssendorf begrüßte den Vorschlag laut dpa. Und Grünen-Chef Felix Banasack äußerte sich ebenfalls zustimmend. Es vergeht fast keine Woche, kein Monat, ohne dass über sogenannte Clankriminalität in Deutschland berichtet wird. Diese Form von Verbrechen nimmt zu. Jüngster Aufreger in der Zeitung Bild vom 21. Mai. Zitat: Skandal in der JVA Euskirchen. Clan-Chef im Rolls-Royce geblitzt, als er eigentlich im Knast sein sollte. Wo liegen die Schwierigkeiten im Kampf gegen die Clans? Fragte vergangenes Jahr die Morgenpost und gab als Antwort: In der Regel sind die Clan-Mitglieder deutsche Staatsbürger, die man schlicht nicht abschieben kann. Viele andere sind außerdem staatenlos. Sie können also nach deutschem Recht selbst als verurteilte Straftäter nicht ausgewiesen werden. Neben den eigentlichen Straftaten finde durch die Clans auch eine Besetzung des öffentlichen Raumes statt. Es fehle an Respekt gegenüber Polizei und Rettungsdiensten. Nach dem Einsatz der russischen Oreshnik-Rakete im Rahmen eines Vergeltungsschlags für den Angriff auf das pädagogische College in Starobelsk, bei dem mehrere Kinder und Jugendliche getötet und verletzt wurden, hat der Professor der Universität Helsinki, Tuomas Malinen, die NATO dazu aufgerufen, ihre Erwartungen an einen Sieg über Russland zu überdenken. In einem Beitrag auf X warnte er davor, sich Illusionen über eine Niederlage Moskaus zu machen. Reden Sie sich einfach weiter ein, dass wir diesen Krieg gewinnen werden, schrieb Malinen an den NATO-Generalsekretär Mark Rutte, die finnische Außenministerin Elina Valtonen sowie den Oberbefehlshaber der Verteidigungskräfte Finnlands, Janne Jakola. Schon bald könnte es eine gesetzliche Pflicht für soziale Netzwerke geben, Inhalte bestimmter staatlich ausgewählter Medien bevorzugt anzuzeigen. Es wäre ein weiterer direkter staatlicher Eingriff, denn für Medienplattformen und Netzbetreiber wie Vodafone, Telekom, Astra, Kabelanbieter und so weiter gilt das jetzt schon. Apollo News liegen Pläne vor, die zeigen, wie tief die aus den Zwangsgebühren finanzierten Aufsichtsbehörden in die Inhalte der sozialen Netzwerke wie X und Facebook eingreifen wollen. Konkret läuft der Algorithmeneingriff unter dem Stichwort Public Value Medien, also Medienangebote, die einen angeblichen öffentlichen Mehrwert liefern. Die Entscheidung, wer das ist, treffen die Landesmedienanstalten, die trotz des

0: Parketts staatsfern, nichts anderes als staatliche Aufsichtsbehörden sind. Bisher waren auch genau deshalb ihre Kompetenzen sehr beschränkt, wurden aber in den vergangenen Jahren Stück für Stück ausgebaut und, wie Kritiker meinen, zweckentfremdet. 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
1: Letztendlich ist es ganz genauso, wie du sagst. Der Dollar ist, wenn man jetzt das vielleicht überspitzt sagt, auch eine Waffe. Der Dollar ist eine Kriegswaffe. Der Dollar ist gebackt mit dem amerikanischen Militär, das letztendlich auch überall einmarschieren kann, um sich Rohstoffe zu sichern. Das ist eigentlich, wenn man es ganz einfach ausdrücken will, das Spiel, was in der Welt funktioniert. Mhm. Wenn wir heute den amerikanischen Aktienmarkt sehen, dann sprechen wir über eine Bewertung von 65 Trillionen, also in Deutsch Billionen, sprich 65.000 Milliarden Marktkapitalisierung, also alles, was der US-Aktienmarkt wert ist. Und das ist heute zum ersten Mal mehr als alle anderen Aktienmärkte der Welt.
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1: Das wirkt wenig, sagen wir, wenig gesund, sowieso schon im Ansatz, aber es wirkt sehr chemisch induziert. Ob das in den freien Medien ist, da gibt es auch den ein oder anderen Nachrichtenproduzenten, der hat plötzlich das halbe Volumen und sagt, das liegt an seinen tollen Nahrungsergänzungsmitteln. Meine Vermutung ist eine andere. Und da muss man sagen, es ist ja auch naheliegend, denn der Ansatz dieses Medikamentes, eines solchen Wellness-Medikamentes, entspricht natürlich genau der Philosophie, das einfach haben auf Knopfdruck, Problem an, Problem aus. Das ist natürlich das Versprechen der konsumierbaren Gesundheit und des konsumierbaren Wohlbefindens. Und dieses Versprechen ist eine Lüge. Es verstößt eben gegen das Grundprinzip eines gesunden Körpers, dass er permanent eine Chemie zugeführt bekommt oder eine Substanz, die seine Normalfunktion stark verändert und unterdrückt.
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1: Jetzt hatten wir diese ganzen Kontoausfälle, diese Konto auf Null Sachen, die dann immer wieder zurückkamen. Du sagtest schon, da könnte man vermuten, es wird ein Schuldenschnitt vorbereitet. Wir hatten sowas ja im Kleinen mal auf Zypern, einige erinnern sich. Ja. Da wurde ja vor einiger Zeit mal eine Sonderabgabe auf alle Menschen umgelegt. Da wurde dann von den Banken im Vorfeld, bevor die Menschen überhaupt informiert wurden, wurde dann im Vorfeld ein Teil des Kontos eingefroren oder festgelegt. Im vorauseilenden Gehorsam haben sie dann mit der Regierung kooperiert. Das heißt, so etwas würden Banken mit so einer Maßnahme vorbereiten.
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Nach dem Einsatz der russischen Oreschnik-Rakete im Rahmen eines Vergeltungsschlags für den Angriff auf das pädagogische College in Starobelsk, bei dem mehrere Kinder und Jugendliche getötet und verletzt wurden, hat der Professor der Universität Helsinki, Tuomas Malinen, die NATO dazu aufgerufen, ihre Erwartungen an einen Sieg über Russland zu überdenken. In einem Beitrag auf X warnte er davor, sich Illusionen über eine Niederlage Moskaus zu machen. Reden Sie sich einfach weiter ein, dass wir diesen Krieg gewinnen werden, schrieb Malinen an den NATO-Generalsekretär Mark Rutte, die finnische Außenministerin Elina Valtonen sowie den Oberbefehlshaber der Verteidigungskräfte Finnlands, Janne Jakola. Schon bald könnte es eine gesetzliche Pflicht für soziale Netzwerke geben, Inhalte bestimmter staatlich ausgewählter Medien bevorzugt anzuzeigen. Es wäre ein weiterer direkter staatlicher Eingriff, denn für Medienplattformen und Netzbetreiber wie Vodafone, Telekom, Astra, Kabelanbieter und so weiter gilt das jetzt schon. Apollo News liegen Pläne vor, die zeigen, wie tief die aus den Zwangsgebühren finanzierten Aufsichtsbehörden in die Inhalte der sozialen Netzwerke wie X und Facebook eingreifen wollen. Konkret läuft der Algorithmeneingriff unter dem Stichwort Public Value Medien, also Medienangebote, die einen angeblichen öffentlichen Mehrwert liefern. Die Entscheidung, wer das ist, treffen die Landesmedienanstalten, die trotz des Etiketts staatsfern nichts anderes als staatliche Aufsichtsbehörden sind. Bisher waren auch genau deshalb ihre Kompetenzen sehr beschränkt, wurden aber in den vergangenen Jahren Stück für Stück ausgebaut und, wie Kritiker meinen, zweckentfremdet. Bundestagswahlen nur noch alle 5 Jahre, alle Landtagswahlen an einem gemeinsamen Termin. Der frühere Grünen-Vorsitzende und heutige Bundestagsvizepräsident Omid Nuripur will den Wahlkalender grundlegend verändern. Die Wahlperiode des Bundestags soll von 4 auf 5 Jahre verlängert werden. Bundestags- und Kommunalwahlen sollen am selben Tag stattfinden. Die Landtagswahlen sollen zu einer Art deutscher Midterm-Wahl zusammengelegt werden, als gemeinsamer Termin in der Mitte der Bundestagswahlperiode. Unterstützung kommt inzwischen auch aus CDU und SPD. CDU-Generalsekretär Carsten Linnemann zeigte sich bereits im Februar offen für eine solche Reform. Auch SPD-Generalsekretär Tim Klüssendorf begrüßte den Vorschlag laut dpa. Und Grünen-Chef Felix Banassack äußerte sich ebenfalls zustimmend. Der frühere Brandenburger Verfassungsschutzchef Jörg Müller warnt vor den Folgen eines AfD-geführten Innenministeriums in Sachsen-Anhalt. Ein AfD-Innenminister könnte die Sicherheitsarchitektur binnen weniger Tage tiefgreifend umbauen, viel schneller als viele glauben, sagte er der Welt. Das beträfe vor allem die Versetzung politischer Beamter und Leitungsfunktionen mit unmittelbarem Einfluss auf Polizei, Verfassungsschutz und Verwaltung. Als Gegenmaßnahme fordert er feste Amtszeiten statt politischem Beamtentum in den Sicherheitsbehörden. Außerdem will er Whistleblower-Strukturen etablieren. Im Regierungsprogramm der AfD Sachsen-Anhalt

0: findet sich ein Ansatz für eine Neuordnung des Verfassungsschutzes. Die Partei will die Behörde zu einem Inlandsnachrichtendienst umbauen, der sich auf staatsgefährdende Aktivitäten, Terrorabwehr und Spionageabwehr konzentrieren soll. Verfassungsschutzberichte, die nach Auffassung der AfD dazu dienten, missliebige Parteien an den Pranger der Demokratie zu stellen, sollen abgeschafft werden. 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
1: Über die Jahre, und das wird Generationen dauern, wir müssen gucken, dass wir eine Generation auf den Weg bringen, die eben mit einem gesunden Menschenverstand und mit sehr viel Freude in die Welt hinausgehen und auch bereit sind, Verantwortung zu übernehmen, keine Angst zu haben und sich eben sich auch einzubringen. Und das wird ja im Moment, wird das ja alles so niedergedrückt.
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1: Und Robert F. Kennedy, der soll ja zumindest sehr verantwortlich arbeiten in Sachen Gesundheit für die USA. Ob er jetzt als Gesundheitsminister ernannt wird, das wird man sehen. Der möchte natürlich, das hat er angekündigt, den Pharmafilz bekämpfen in den Arzneimittelbehörden. Und News hat sich das mal, also das Portal News, die haben sich das mal ein bisschen näher angeschaut und haben auch recherchiert, dass Robert F. Kennedy Jr., der ja sozusagen übergelaufen ist von den Demokraten zu Trump, in Teilen seiner berühmten Familie inzwischen als Nestbeschmutzer gelten soll. 5 Familienmitglieder hätten eine Erklärung abgegeben, in der sie die Unterstützung Donald Trumps als Verrat bezeichneten. Und Kennedy antwortet, es stehe seinen Familienmitgliedern frei, seine Entscheidung abzulehnen. Wörtlich, nicht ich habe die Demokratische Partei verlassen, sie verließ mich.
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2: Schlussendlich habe ich nur gefunden, dass Verschwörungsmystiker internationalen Pandemievertrag nur in den Dreck ziehen, ohne Grundlage. Und ich habe haufenweise Faktenchecks gefunden, diverser Seiten, auch von der Bundesregierung, wo überall mit Vehemenz versichert wurde, dass der Pandemievertrag niemals und in keinem Land Grund- oder Menschenrecht einschränken würde. Und das ist nur eben, damit die Erfahrungen aus der Corona-Zeit, dass die eben nicht wieder so schlecht laufen und dass in Zukunft alles viel unkomplizierter läuft. Also wenn ich mich als unbescholtener Bürger versuche, im Internet erstmalig zu diesem Pandemievertrag aufzuklären, aber das muss man wissen. Ja. Wenn ich davon keine Ahnung habe und ich gehe zum ersten Mal ins Internet, na, was haben die denn gegen den Pandemievertrag? Hm. Dann suche ich und finde nur, dass doch alles bestens ist. Ich weiß, dass damit nicht alles bestens ist, aber man findet nichts.
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monatelang ließen das norwegische Busunternehmen Vibus und Westtrafik das autonom fahrende E-Attack-Modell durch die Innenstadt Göteborgs fahren. Damals noch ohne Fahrgäste. Laut der neuesten Umfrage des Meinungsforschungsinstituts INSA glaubt eine Mehrheit der Deutschen, dass die AfD noch in diesem Jahr einen Ministerpräsidenten stellen wird. Auch die Zukunft der schwarz-roten Bundesregierung sehen viele Deutsche kritisch. 38% der Befragten glauben, dass das Kabinett von Bundeskanzler Merz noch in diesem Jahr zerbrechen wird. INSA untersuchte zudem die Stimmung gegenüber Russland. Dass der russische Präsident Putin eine Gefahr für Deutschland darstellt, glaubt eine Mehrheit der Deutschen. 56% stimmen dieser Aussage zu, 26% lehnen sie ab. Unter den Wählern aller Parteien sind allein AfD-Anhänger mehrheitlich der Ansicht, dass von Putin keine Gefahr für Deutschland ausgeht. Am stärksten ausgeprägt ist die gegenteilige Einschätzung bei grünen Wählern. Der Buckelwald Timmy ist trotz aufwendiger Rettungsaktion tot. In einer Barge wurde er Richtung Nordsee transportiert, doch sein Kadaver treibt nun vor der dänischen Insel Anholt. Internationale Medien berichten mit Spott und Kopfschütteln über die deutsche Aktion. Japan, Großbritannien und Schweden kritisieren die Rettung scharf. Der britische Telegraph schreibt, Deutschland habe den Verstand verloren. Schwedische Medien nennen Timmy ein Symbol für alles, was in Deutschland schiefläuft. In Hongkong und den USA wird der Fall als gesellschaftliches Phänomen gesehen. Die New York Times spricht von Sehnsucht nach Gemeinschaft und Verschwörung. Millionenteure Rettungsversuche gelten vielen als Musterbeispiel für Dekadenz. Es vergeht fast keine Woche, kein Monat, ohne dass über sogenannte Clankriminalität in Deutschland berichtet wird. Diese Form von Verbrechen nimmt zu. Jüngster Aufreger in der Zeitung Bild vom 21. Mai. Zitat: Skandal in der JVA Euskirchen. Clanchef im Rolls-Royce geblitzt, als er eigentlich im Knast sein sollte. Wo liegen die Schwierigkeiten im Kampf gegen die Clans? Fragte vergangenes Jahr die Morgenpost und gab als Antwort: In der Regel sind die Clanmitglieder deutsche Staatsbürger, die man schlicht nicht abschieben kann. Viele andere sind außerdem staatenlos. Sie können also nach deutschem Recht selbst als verurteilte Straftäter nicht ausgewiesen werden. Neben den eigentlichen Straftaten finde durch die Clans auch eine Besetzung des öffentlichen Raumes statt. Es fehle an Respekt gegenüber Polizei und Rettungsdiensten. 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
1: Und das Land war wirtschaftlich am Ende. So, und da ist es die größte Leistung in meinen Augen, dass Javier Milei es geschafft hat, eine Hyperinflation in dieser Situation zu vermeiden. Denn hätte es eine Hyperinflation gegeben, dann wäre die Armutsquote vielleicht auf 90% gestiegen und es hätte sehr schreckliche Szenen gegeben. Das hat er abgewendet und es geschafft, dass die Inflationsrate mittlerweile Stand Oktober von, wie gesagt, 25% auf 2,7% gefallen ist.
2: Wie hat er das geschafft?
1: Ja, das Hauptproblem war eben das Staatsdefizit, die hohen Staatsausgaben. Ja, die Marktteilnehmer wussten natürlich, dass es dieses Defizit gab und dass die Zentralbank, um das zu decken, einfach neues Geld gedruckt hat. Und so hat er, wie er das sagt, einen monetären Anker geschaffen. Er hat gesagt, mit mir wird es kein Staatsdefizit mehr geben.
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1: Wer darf bewerten? Ah, du machst früh Mathe, du bist toll, du bist ein Genie. Was, du machst nur früh Musik? Ah, das ist ein Depp, mit dem solltest du nicht, ja? Wer darf diese Bewertung geben zwischen menschlichen Kulturleistungen, sowohl Musik als auch als Kulturleistungen? Wer darf bewerten, was da gut ist und was nicht? Und ganz ehrlich, wenn du erfährst, du hast den Bauch, jetzt kommt Gott persönlich und sagt, du hast einen neuen Mozart drinnen, dann gehst du nicht mit Mathe auf die Eier. Mhm. Und zum Zweijährigen, was sagen wir zum Zweijährigen? Du bist der Größte, der Schönste, der Beste, der Tollste, alles Potenzial der Welt steckt in dir. Mhm. Was macht so ein Zweijähriger? Der kackt in die Windel und der wirft Spaghetti an die Wand. Ja, jetzt mal ganz produktiv gesprochen. Das sagen wir ihm, dass wir alles in ihm sehen und dass ihm alles offen steht. Und 4 Jahre später kommt ein fremder Mensch, der mein Kind nicht kennt, schreibt einmal im Jahr eine Zahl auf ein Blatt Papier. Und dann sagen wir, Schatz, ich mache mir schon Sorgen. Was soll denn aus dir werden? Erstens, da muss nichts werden, das ist schon. Ja, so ein junges Wesen, da ist schon, da muss nichts werden draus. Ja. Also, das ist vollkommen krank, wie wir dann das Ganze herangehen.
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1: Es gibt jetzt endlich eine Meldestelle, kein Scherz, für die da draußen, die vielleicht das Glück hatten, sich der Medien irgendwie zu enthalten die letzten Tage. Sie hat es wirklich getan. Unsere Nancy Faeser hat mit der Ex-Stasi-Frau Annetta Kahane eine eigene Hotline eingerichtet zum Denunzieren ausdrücklich von Familienmitgliedern, die abgerutscht seien in Verschwörungstheorien. Der Beratungskompass Verschwörungsdenken, so nennt sich das Projekt. Und wenn man dort anruft, Melena, dann erhält man wohl erstmal anonym Hinweise, um dann eventuell im Nachgang konkrete personengebundene Hilfe für Einzelfälle. Es wird sehr allgemein geschwurbelt. Meine Frage an euch beide eigentlich nur, weil ihr euch sicherlich jetzt fragt, was will der jetzt wissen? Rufen wir nach der Sendung da an und nehmen das auf, Melena? Also so
2: das
1: ganz
2: musst
1: spontan.
2: Du machen, Paul. Das musst du machen, Paul. Du bist eigentlich der Richtige dafür. Dann haben sie auch gleich den Richtigen erwischt. Aber ich kann mir vorstellen, dass man dort auch Tipps bekommt, an welches andere Petsportal man sich dann mit Namen wenden kann und wo man die Leute dann die eigenen Familienmitglieder anzeigen kann. Vielleicht auch Wahl der Waffen. Ich weiß es nicht ganz genau. Auf jeden Fall, ich hoffe, dass das eine der letzten Taten von Nancy Faeser ist. Ja.

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Bei strategisch wichtigen Gütern wie Akkus, Solarpanels und Antibiotika wächst nach einer Studie Deutschlands Abhängigkeit von China. So kamen gemessen am Gewicht im vergangenen Jahr rund 2/3 der Direktimporte von Lithium-Ionen-Akkus aus China. 2 Jahre zuvor war es noch knapp die Hälfte. Die EU ist bei den Importen seltener Erden nahezu vollständig von China abhängig. Laut der Studie wuchs auch bei Metallen wie Magnesium, Gallium und Germanium der Importanteil Chinas. Das Land sei praktisch der einzige Lieferant bei bestimmten seltenen Erden, die für Permanentmagnete von Elektromotoren benötigt würden. Der frühere Brandenburger Verfassungsschutzchef Jörg Müller warnt vor den Folgen eines AfD-geführten Innenministeriums in Sachsen-Anhalt. Ein AfD-Innenminister könnte die Sicherheitsarchitektur binnen weniger Tage tiefgreifend umbauen, viel schneller als viele glauben, sagte er der Welt. Das beträfe vor allem die Versetzung politischer Beamter und Leitungsfunktionen mit unmittelbarem Einfluss auf Polizei, Verfassungsschutz und Verwaltung. Als Gegenmaßnahme fordert er feste Amtszeiten statt politischem Beamtentum in den Sicherheitsbehörden. Außerdem will er Whistleblower-Strukturen etablieren. Im Regierungsprogramm der AfD Sachsen-Anhalt findet sich ein Ansatz für eine Neuordnung des Verfassungsschutzes. Die Partei will die Behörde zu einem Inlandsnachrichtendienst umbauen, der sich auf staatsgefährdende Aktivitäten, Terrorabwehr und Spionageabwehr konzentrieren soll. Verfassungsschutzberichte, die nach Auffassung der AfD dazu dienten, missliebige Parteien an den Pranger der Demokratie zu stellen, sollen abgeschafft werden. 2 Strommasten brannten in der Nacht zu Montag in Garching bei München, nahe des Campus der Technischen Universität München. Die Polizei geht von Brandstiftung aus, es kursiert auch die Vermutung eines linksextremen Motivs. Infolge des Brandes kam es in Teilen Ismanings zu Stromausfällen. Eine Fahndung nach möglichen Tätern blieb bisher erfolglos. Der Staatsschutz der Münchner Polizei hat die Ermittlungen übernommen und bittet um Hinweise. Die aktuelle Tat reiht sich ein in zahlreiche Brandanschläge im Großraum München. In den letzten 9 Jahren gab es mehr als 50 davon, die meisten auf sogenannte kritische Infrastruktur, darunter neben dem Stromnetz auch Bahneinrichtungen. Nach dem Einsatz der russischen Oreschnik-Rakete im Rahmen eines Vergeltungsschlags für den Angriff auf das pädagogische College in Starobelsk, bei dem mehrere Kinder und Jugendliche getötet und verletzt wurden, hat der Professor der Universität Helsinki, Tuomas Malinen, die NATO dazu aufgerufen, ihre Erwartungen an einen Sieg über Russland zu überdenken. In einem Beitrag auf X warnte er davor, sich Illusionen über eine Niederlage Moskaus zu machen.

0: Reden Sie sich einfach weiter ein, dass wir diesen Krieg gewinnen werden, schrieb Malinen an den NATO-Generalsekretär Mark Rutte, die finnische Außenministerin Elina Valtonen sowie den Oberbefehlshaber der Verteidigungskräfte Finnlands, Janne Jakola. 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
1: Aber wenn wir einfach mal schauen, wo mittlerweile die Medien hingehen, worüber diskutiert wird, das ist ganz oft, mittlerweile sind es wirklich Fragen auf einer Mikroebene. Zum Beispiel, ist es rassistisch, jemanden zu fragen, wo er herkommt? Solche Sachen, ja. Wir sind schon an so einem Level angelangt, wo wir solche Fragen stellen müssen, ja. Und da, das lässt für mich mittlerweile einfach nur noch den Schluss zu, dass wir hier vor allen Dingen in Deutschland die Situation haben, die Nachfrage nach Rassismus ist einfach höher als das Angebot, Alter.

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1: Und im Moment laufen eben im Zuge der kognitiven Kriegsführungen die Planungen, und das zeigt, wie radikal wirklich dieses Programm ist, das die NATO hier seit 2020 bzw. 2021 voranbringt, laufen die Planungen, einen sechsten Kriegsschauplatz festzulegen. Er wird kommen, und dieser Kriegsschauplatz ist der Mensch selbst. Also wir alle, er wird heißen Human Domain oder Cognitive Domain, da ist man sich noch nicht ganz sicher. Also es wird überlegt, ob es der Mensch als Ganzes sein soll oder nur in Anführungsstrichen unsere Gedanken. Aber so extrem ist diese Kriegsführung. Das erklärte Ziel ist, den Menschen hacken zu können, auf der einen Seite. Und auf der anderen Seite, wenn das nicht klappt, also sollte man den Menschen nicht hacken können, dann, und auch das steht wortwörtlich in den Dokumenten, möchte man den Menschen Schaden zufügen können. Man möchte den Menschen schaden können, bis dahin, dass man die Menschen zerstören können möchte.
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1: Computer sind verschwunden. Zwei Laptops.
2: Sie sind dann irgendwie ein paar Tage wieder aufgetaucht.
1: Ja, sind wieder da. Ja.
2: Aber die waren nicht mehr in dem Tresor, wo sie hätten sein sollen, sondern bei dem Mitarbeiter irgendwo im Schrank.
3: Es wird für das alles eine harmlose Erklärung geben. Und vertrauen Sie nur den offiziellen Verlautbarungen.
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0: In Hongkong und den USA wird der Fall als gesellschaftliches Phänomen gesehen. Die New York Times spricht von Sehnsucht nach Gemeinschaft und Verschwörung. Millionenteure Rettungsversuche gelten vielen als Musterbeispiel für Dekadenz. Bundestagswahlen nur noch alle 5 Jahre, alle Landtagswahlen an einem gemeinsamen Termin. Der frühere Grünen-Vorsitzende und heutige Bundestagsvizepräsident Omid Nuripur will den Wahlkalender grundlegend verändern. Die Wahlperiode des Bundestags soll von 4 auf 5 Jahre verlängert werden. Bundestags- und Kommunalwahlen sollen am selben Tag stattfinden. Die Landtagswahlen sollen zu einer Art deutscher Midterm-Wahl zusammengelegt werden, als gemeinsamer Termin in der Mitte der Bundestagswahlperiode. Unterstützung kommt inzwischen auch aus CDU und SPD. CDU-Generalsekretär Carsten Linnemann zeigte sich bereits im Februar offen für eine solche Reform. Auch SPD-Generalsekretär Tim Klüssendorf begrüßte den Vorschlag laut dpa. Und Grünen-Chef Felix Banasack äußerte sich ebenfalls zustimmend. Eigentlich sollte die Premiere des selbstfahrenden E-Busses im schwedischen Göteborg reibungslos verlaufen. Es dauerte jedoch kaum länger als 1 Stunde, bis das autonom fahrende Fahrzeug samt Passagieren mit einer Straßenbahn kollidierte, wie der schwedische Staatssender SVT berichtet. Verletzte habe es keine gegeben, wie der Verkehrsverbund Westtrafik wissen ließ. Das Projekt scheiterte jedoch vorerst. Das Resultat fiel für die Schirmherren des Projekts ernüchternd aus. Monatelang ließen das norwegische Busunternehmen Vibus und Westtrafik das autonom fahrende E-Attac-Modell durch die Innenstadt Göteborgs fahren. Damals noch ohne Fahrgäste. Schon bald könnte es eine gesetzliche Pflicht für soziale Netzwerke geben, Inhalte bestimmter staatlich ausgewählter Medien bevorzugt anzuzeigen. Es wäre ein weiterer direkter staatlicher Eingriff, denn für Medienplattformen und Netzbetreiber wie Vodafone, Telekom, Astra, Kabelanbieter und so weiter gilt das jetzt schon. Apollo News liegen Pläne vor, die zeigen, wie tief die aus den Zwangsgebühren finanzierten Aufsichtsbehörden in die Inhalte der sozialen Netzwerke wie X und Facebook eingreifen wollen. Konkret läuft der Algorithmeneingriff unter dem Stichwort Public Value Medien, also Medienangebote, die einen angeblichen öffentlichen Mehrwert liefern. Die Entscheidung, wer das ist, treffen die Landesmedienanstalten, die trotz des Etiketts staatsfern nichts anderes als staatliche Aufsichtsbehörden sind. Bisher waren auch genau deshalb ihre Kompetenzen sehr beschränkt, wurden aber in den vergangenen Jahren Stück für Stück ausgebaut und, wie Kritiker meinen, zweckentfremdet. 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